0: am daran vorbeigehen. Julia Weschenbach, Skandinavien.
1: Dicke Panne bei Microsoft. Ein großflächiger Ausfall hat am Abend den E-Mail-Dienst Outlook lahmgelegt, weltweit und für Millionen Nutzer. Betroffen sind sowohl Unternehmenskunden als auch Privatnutzer. Wie der Konzern auf seinen offiziellen Seiten bestätigte, kommt es zu erheblichen Problemen beim Login sowie beim Empfang und Versand von E-Mails. Die Microsoft-Techniker rollen aktuell ein Update auf den betroffenen Servern aus. Zum Wetter die aktuelle Vorhersage des Deutschen Wetterdienstes. An der Küste und im Osten kann es noch nass werden, ansonsten bleibt es meist niederschlagsfrei. Die Tiefstwerte liegen zwischen 15 und 10 Grad. Tagsüber bleibt es dann im Norden nass, in der Mitte und an den Alpen kann es einzelne Schauer geben, ansonsten wird es heiter bis wolkig und meist trocken. Die Werte steigen auf 20 bis 26 Grad. Am Mittwoch bleibt es dann vor allem in Nordseenähe regnerisch, ansonsten bleibt es meist freundlich und trocken, weiter bei Temperaturen bis 26 Grad.
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1: Ich bin Ursula Winkler. Bei der Deutschen Bahn gilt ab heute an 4 weiteren Bahnhöfen ein Alkoholkonsumverbot. Am Berliner Hauptbahnhof, Berlin-Gesundbrunnen sowie in Kiel und Braunschweig. An mehr als 30 Stationen deutschlandweit gibt es bereits ein Alkoholverbot. Ab Mitte Oktober soll es dann an allen Bahnhöfen gelten. Der Konzern erhofft sich von der Ausweitung unter anderem mehr Sicherheit für Fahrgäste und Beschäftigte und sauberere Bahnhöfe. Das Leben in Deutschland hat sich im August weiter verteuert. Die Verbraucherpreise lagen um 2,9% über dem Niveau des Vorjahresmonats, nach 2,8% Inflation im Juli. Das hat das Statistische Bundesamt auf Basis vorläufiger Zahlen mitgeteilt.
2: Benzin, Diesel und Heizöl sind nach wie vor die Preistreiber, sagt Inflationsexpertin Silke Tober. Denn nachdem der Tankrabatt Ende Juni ausgelaufen war, waren die Preise schon spürbar gestiegen. Und im August ging es dann weiter rauf. Noch stärker als jetzt hatten die Verbraucherpreise zuletzt im Dezember 2023 angezogen. Tanken und Heizen kosteten im August über 10% mehr als vor einem Jahr. Wenigstens sind aber die Lebensmittelpreise einigermaßen stabil geblieben. Thomas Thonfeld, Nachrichtenredaktion.
1: Backofentemperaturen, brennende Wälder und ausgetrocknete Flüsse. Der diesjährige Sommer ist nach einer vorläufigen Auswertung der zweitwärmste, der in Deutschland jemals offiziell gemessen wurde. Das teilte der Deutsche Wetterdienst mit. Etwas wärmer war nur der Jahrhundertsommer 2003.
3: So viele heiße Sommertage bei uns gab es noch nie, also Tage mit 30 Grad und mehr. Selbst viele Nächte waren tropisch. Am wärmsten war es im Saarland. Es war ein Extremsommer mit tausenden Hitzetoten. Wälder brannten, Flüsse und Böden trockneten aus. Und das ist nicht nur Wetter. Solch eine Hitzewelle, sagen die Experten, wäre ohne den Klimawandel statistisch unmöglich gewesen. Claudia Wächter, Nachrichtenredaktion.
1: Fußballstar Lionel Messi beendet seine Karriere in der argentinischen Nationalmannschaft. Er erklärte, die Entscheidung falle ihm sehr schwer, aber die Zeit dafür sei gekommen. Messi bestritt insgesamt 207 Länderspiele und erzielte dabei 125 Tore. Sein größter Erfolg mit Argentinien war der Gewinn der Weltmeisterschaft 2022. Zum Wetter die aktuelle Vorhersage des Deutschen Wetterdienstes. An der Küste und im Osten kann es noch nass werden, ansonsten bleibt es meist niederschlagsfrei. Die Tiefstwerte

0: liegen zwischen 15 und 10 Grad. Tagsüber bleibt es dann im Norden nass, in der Mitte und an den Alpen kann es einzelne Schauer geben. Ansonsten wird es heiter bis wolkig und meist trocken. Die Werte steigen auf 20 bis 26 Grad. Am Mittwoch bleibt es dann vor allem in Nordseenähe regnerisch. Ansonsten bleibt es meist freundlich und trocken, weiter bei Temperaturen bis 26 Grad.
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1: Ich bin Ursula Winkler. Die Bahn setzt ab heute das neue Alkoholverbot stufenweise an ihren Bahnhöfen um. Der Konzern erhofft sich dadurch unter anderem mehr Sicherheit für Fahrgäste und Beschäftigte. Aber es gibt auch Kritik an dem Verbot.
2: Deutlich weniger Müll und Gewalt. Diese Bilanz zieht die Bahn nach einem Modellprojekt. An 30 Bahnhöfen gilt das Verbot nämlich schon. Ab heute kommen 4 dazu, unter anderem der Berliner Hauptbahnhof. Bis Mitte Oktober soll das Verbot dann an allen 5.400 Bahnhöfen gelten. Es ist dann verboten, Alkohol im Bahnhofsgebäude und an den Gleisen zu trinken. Der Konsum in Bahnhofskneipen und in Fernzügen bleibt aber erlaubt. Kritiker sagen, dieses Verbot könne gar nicht kontrolliert werden. Dafür fehlt schlicht das Personal. Thomas Bremser, Nachrichtenredaktion.
1: Bundeskanzler Merz ist bei einem Wahlkampfbesuch in Mecklenburg-Vorpommern teils ausgepfiffen und beschimpft worden. Einige Menschen riefen in Kühlungsborn unter anderem Rücktritt und bezeichneten Merz als Kriegstreiber. Aus dem Publikum gab es aber auch Widerspruch gegen die lautstarken Proteste. Ein zuvor angekündigtes Pressestatement des Kanzlers fand nicht statt. Die Geschlechterverteilung ist in Deutschland sehr unterschiedlich. Je nach Alter und Region unterscheidet sich die Anzahl der Frauen und Männer teils deutlich. Das zeigen Daten des Statistischen Bundesamts.
3: Insgesamt gesehen leben hierzulande etwas mehr Frauen. Laut Statistik kommen bundesweit 1027 Frauen auf 1000 Männer. Die sind wiederum in den jüngeren Altersgruppen in der Überzahl, während es bei den Älteren, also ab 50, mehr Frauen gibt. Laut Experten ist das auf eine höhere Lebenserwartung von Frauen zurückzuführen. Gleichzeitig gibt es bei älteren Männern eine höhere Abwanderung. Am größten ist der Unterschied in der Geschlechterverteilung übrigens in Schleswig-Holstein. Am ausgeglichensten ist das Verhältnis in Baden-Württemberg. Katrin Müller, Nachrichtenredaktion.
1: Der Sommer in diesem Jahr ist nach einer vorläufigen Auswertung der zweitwärmste, der in Deutschland jemals offiziell gemessen wurde. Das teilte der Deutsche Wetterdienst mit. Das voraussichtliche Temperaturmittel lag demnach bei 19,6 Grad. Beispiellos war 2026 die Häufigkeit der Hitze. Im Deutschlandmittel seien rund 22 heiße Tage mit mindestens 30 Grad und etwa 5 sehr heiße Tage mit mindestens 35 Grad ermittelt worden. Zum Wetter die aktuelle Vorhersage des Deutschen Wetterdienstes. An der Küste und im Osten kann es noch nass werden, ansonsten bleibt es meist niederschlagsfrei. Die Tiefstwerte liegen zwischen 15 und 10 Grad. Tagsüber bleibt es dann im Norden nass, in der Mitte und an den Alpen kann es einzelne Schauer geben, ansonsten wird es heiter bis wolkig und meist trocken. Die Werte steigen auf 20 bis 26 Grad. Am Mittwoch bleibt es dann vor allem in Nordseenähe regnerisch, ansonsten bleibt es meist freundlich und trocken, weiter bei Temperaturen bis 26 Grad.
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1: Ich bin Ursula Winkler. Bei der Deutschen Bahn gilt ab heute an 4 weiteren Bahnhöfen ein Alkoholkonsumverbot. Am Berliner Hauptbahnhof, Berlin-Gesundbrunnen sowie in Kiel und Braunschweig. An mehr als 30 Stationen deutschlandweit gibt es bereits ein Alkoholverbot und ab Mitte Oktober soll es dann an allen Bahnhöfen gelten. Der Konzern erhofft sich von der Ausweitung unter anderem mehr Sicherheit für Fahrgäste und Beschäftigte und sauberere Bahnhöfe. Abnehmspritzen wie Ozempic oder Wegovy gibt es bei uns in Deutschland schon länger. Ab heute bieten Apotheken nun das Medikament als Pille an. Für die einen schlicht revolutionär, andere dagegen warnen schon vor dubiosen Anbietern.
2: Schlucken ist für viele angenehmer als Spritzen und manche Apotheken rechnen offenbar schon mit einem wahren Ansturm auf die Abnehmpille. Die gibt's allerdings nur auf Rezept. Man muss sie täglich nehmen und aus eigener Tasche zahlen, aber sie habe vergleichbare Effekte wie die Spritze, sagen Fachleute. Allerdings betonen sie, die Pille ist kein Lifestyle-Produkt und sie warnen auch vor unseriösen Online-Anbietern oder auch Online-Ärzten. Claudia Wächter, Nachrichtenredaktion.
1: Für den KI-Bot ChatGPT, das riesige Online-Forum Reddit und die Spieleplattform Roblox gelten bald deutlich strengere EU-Regeln. Wie die EU-Kommission mitteilte, werden die 3 Plattformen künftig genauer beim Kinder- und Jugendschutz und der Bekämpfung rechtswidriger Inhalte überprüft.
3: Für diese Plattform gelten künftig die Vorschriften des EU Digital Services Act. Die haben schon TikTok, Facebook oder Instagram einigen Ärger bereitet. ChatGPT, Reddit und Roblox müssen also künftig darauf achten, dass dort keine Hassbotschaften oder Falschinformationen geteilt werden. Vor allem dürfen sie nichts tun, was eine Abhängigkeit junger Menschen, also eine Art Sucht, fördert. Die Regeln gelten für Plattformen mit mehr als 45 Millionen Nutzern pro Monat. Bei Verstößen drohen Millionen Geldstrafen. Dieter Ebeling-Bussel.
1: Knapp 30 Jahre nach dem Mord an US-Rapper Tupac Shakur ist der frühere Ganganführer Duane Davis schuldig gesprochen worden. In einem Prozess in Las Vegas sahen es die Geschworenen als erwiesen an, dass er als Drahtzieher für den Tod des Rappers verantwortlich ist. Der damals 25-jährige Tupac wurde 1996 in einem Auto in Las Vegas angeschossen und starb später im Krankenhaus. Tupac war einer der einflussreichsten Rapper seiner Zeit. Zum Wetter die aktuelle Vorhersage des Deutschen Wetterdienstes. An der Küste und im Osten kann es noch nass werden, ansonsten bleibt es meist niederschlagsfrei. Tagsüber bleibt es dann im Norden nass, in der Mitte und an den Alpen kann es einzelne Schauer geben, ansonsten wird es heiter bis wolkig und meist trocken. Die Werte steigen auf 20 bis 26 Grad. Am Mittwoch bleibt es dann vor allem in Nordseenähe regnerisch, ansonsten bleibt es meist freundlich und trocken, weiter bei Temperaturen bis 26 Grad.
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1: Ich bin Babette Büchner. Die Bahn setzt ab heute das neue Alkoholverbot stufenweise an ihren Bahnhöfen um. Das soll mehr Sicherheit bringen für Fahrgäste und Angestellte. Aber es gibt auch Kritik an dem Verbot.
2: Deutlich weniger Müll und Gewalt. Diese Bilanz zieht die Bahn nach einem Modellprojekt. An 30 Bahnhöfen gilt das Verbot nämlich schon. Ab heute kommen 4 dazu, unter anderem der Berliner Hauptbahnhof. Bis Mitte Oktober soll das Verbot dann an allen 5.400 Bahnhöfen gelten. Es ist dann verboten, Alkohol im Bahnhofsgebäude und an den Gleisen zu trinken. Der Konsum in Bahnhofskneipen und in Fernzügen bleibt aber erlaubt. Kritiker sagen, dieses Verbot könne gar nicht kontrolliert werden. Dafür fehlt schlicht das Personal. Thomas Bremser, Nachrichtenredaktion.
1: Gut ein Viertel der Eltern in Deutschland macht sich Sorgen, dass sie Grundbedürfnisse ihrer Familie wie Heizen, Kleidung oder Essen in den nächsten 12 Monaten nicht mehr decken kann. Das ergibt eine Forsa-Umfrage für Save the Children. Im Vergleich zum vergangenen September ist der Anteil damit leicht gestiegen, von 25 auf 27%. Im Januar 2025 lag der Wert aber bei 15%. Nach dem Tod von König Harald legt der neue norwegische König Håkon VIII. Am Mittag im Parlament seinen Eid ab. Anschließend kann die Öffentlichkeit am geschlossenen Sarg von König Harald Abschied nehmen.
3: Nach dem Tod seines Vaters am Freitag war Håkon sofort neuer König geworden. Der Eid auf die Verfassung ist aber nun ein Teil der Zeremonien rund um den Thronwechsel. Dem gestorbenen König Harald können die Norweger bis kurz vor dessen Begräbnis persönlich die letzte Ehre erweisen. Ab dem Nachmittag wird die Schlosskapelle in Oslo geöffnet, in der der Sarg des Monarchen aufgestellt ist. Aus Skandinavien, Julia Weschenbach.
1: Knapp 30 Jahre nach dem Mord an US-Rapper Tupac Shakur ist der frühere Ganganführer Dwayne Davis in Las Vegas schuldig gesprochen worden. Die Geschworenen sahen es als erwiesen an, dass der heute 63-Jährige als Drahtzieher für den Tod des Rappers verantwortlich ist. Tupac Shakur, einer der einflussreichsten Rapper der 90er Jahre, war im Alter von 25 Jahren in einem Auto angeschossen worden und später im Krankenhaus gestorben. Das Wetter, die aktuelle Vorhersage des Deutschen Wetterdienstes. Das Land ist heute wettermäßig in zwei Hälften geteilt. In der Nordhälfte gibt es Wolken- und Regenschauer. An den Küsten sind auch einige Gewitter möglich. Ansonsten wechseln sich Sonne und Wolken freundlich ab. Die Temperaturen erreichen an der Nordsee 20 Grad maximal. Am Oberrhein und an der Donau sind bis zu 26 Grad möglich.
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habe mir gedacht, heute Morgen, ja, hau doch drauf auf die Sonne, jawohl. Ich habe mir gedacht, heute Morgen, vielleicht seid ihr gerade auf dem Weg zum Flughafen, entweder beruflich oder ihr fliegt in den Urlaub oder vielleicht kommt ihr gerade aus dem Urlaub, das kann natürlich auch sein. So ein kleines Flugzeuglied am Morgen vertreibt Kummer und Sorgen. Die Red Hot Chili Peppers am Dienstag, am, Achtung, jetzt kommt's, nicht erschrecken, heute ist der 1. September. Ja, wir haben schon den September. Es ist soweit. Wir sind raus aus dem August und jetzt geht's rein in den September. Was bedeutet das? Wir gehen mit ganz, aber ganz großen Schritten Richtung Weihnachten. Ja, ich weiß. Ich könnte schon mal die Wintersachen langsam rausholen. Nein. Jetzt kommt doch erstmal der Altweibersommer. Ist alles gut. Alles gut. Jetzt kommt erstmal die Wiesen. Und nach der Wiesen reden wir ein bisschen weiter. Guten Morgen. Habe ich schon guten Morgen gesagt? Ich weiß nicht. Egal, doppelt hält besser. Schönen guten Morgen. Wie geht's euch? Habt ihr schön geschlummert? Habt ihr schön geschlafen? Ja. Liegt ihr vielleicht sogar noch im Bett und dreht euch nochmal um und denkt euch, oh Gott, die arme Sau muss schon wach sein. Macht ja nichts. Hier ist Jeff Buckley und The Last Good

Jeff Buckley und The Last Goodbye. Es war so ein bisschen weinerlich, wie er gesagt hat. Ich weiß nicht, wenn man sowas hört. Wenn man sowas hört in der Früh. Aber es kann, ja, nein. Last Goodbye, das heißt ja nicht unbedingt, dass hier Trennung ist oder etwas Ähnliches. Ich weiß, ich rede dieses Lied gerade schön, aber dafür bin ich ja da in der Früh, Sachen einfach schön zu reden. Also weniger, mehr Juhu oder so. Ja, schon Geschichten am Morgen. Wir versuchen unser Bestes. Ja, ich hatte schon zwei Cafés. Das ist Herr Kravitz. Der schrubbt jetzt ein bisschen die Gitarre. Always on the run. Wollte mal eine Uhrzeit wissen, wenn ihr nicht gerade einen Wecker vor euch habt. Es ist genau 6:13 Uhr. Vielleicht müsst ihr gerade jetzt aufstehen, kann er sein.

Lenny Kravitz und Always on the Run. Wir kommen gleich zu den kuriosen Feiertagen. Über einen Tag reden wir direkt schon jetzt. Es ist der internationale Tag der Primaten. Ja, und da habe ich mir gedacht, das nächste Lied passt dazu. Deswegen habe ich es jetzt schon direkt erzählen müssen. Was für ein Zufall, dass ich das Lied ausgesucht habe. Es sind die Thompson Twins. Sie gehen apropos wieder auf Tournee, aber nur in England. Das tut mir wirklich leid. Hier ist Monkey Man.

Ja, ja, I am the Monkey Man. Wie gesagt, kuriose Feiertage. Heute der internationale Tag der Primaten. Was es sonst noch gibt, schauen wir uns jetzt an. Ja, heute ist ein bisschen was los am 1. September. Zum Beispiel, heute ist der World Cow Day, der Welttag der Kuh. Ja, das sage ich doch ein fröhliches Mu zur Kuh. Dann kommt schon der Primatentag, den haben wir schon besprochen. Dann hier ganz wichtig, ein großartiger Feiertag in Deutschland. Heute ist der bundesweite Tag des Zebrastreifens. Und das ist kein Feiertag aus den USA, nein, der wird in Deutschland gefeiert. Also geht mit ein bisschen Respekt heute über den Zebrastreifen. Könnt ihn ja auch grüßen und so, hallo Zebrastreifen. Alles Gute heute, heute ist dein großer Tag. Freut sich vielleicht der Zebrastreifen. Außerdem heute der World Letter Writing Day, der Welttag des Briefschreibens. Wer schreibt denn heute noch Briefe? Die meisten schreiben doch irgendwelche WhatsAppen oder eine E-Mail. Ich glaube, die wenigsten schreiben doch noch Briefe. Es ist auch immer komisch, wenn man Briefe schicken muss. Da denkt man sich so hoch, was ist jetzt los? Was haben wir noch hier? Auch sehr, sehr schön. Heute ist der National No Rhyme, No Reason Day. Auch schön übersetzt, Tag der Wörter, auf die sich nichts reimt. Es ist sehr schön umschrieben, das Ganze. Außerdem heute noch den National Chicken Boy Day, der Tag des Hühnerjungen. Jo, das waren es auch schon, die kuriosen Feiertage. Was ist unser Lieblingstag heute? Hey, hey, hey. Ach, ich würde sagen, wir nehmen den Kuhtag, oder? Kuhtag ist doch gar nicht so schlecht. Ja. Was haltet ihr vom Kuhtag? Ich finde ihn ganz gut. Ja, nehmen wir. Deswegen spielen wir auch jetzt. Naja, das ist an den Harnitz rangezogen, aber es ist okay. Hier ist Buffalo Tom und I'm Allowed.

You Too und Who's Gonna Ride Your Wild Horses. Ich weiß gar nicht, was eine Nachricht. Ich muss zugeben, ich habe die Nachricht um 6 Uhr gar nicht so wirklich mitbekommen. Aber gestern Abend ist ja schon bekannt geworden, dass Lionel Messi nach 21 Jahren aufhört. Und nicht, also jetzt nicht Fußball zu spielen, sondern in der Nationalmannschaft von Argentinien zu spielen. Er hat gesagt, Schluss, aus, Ende. Und zwar direkt, er hört direkt auf, da kommt nichts mehr, so mit Abschiedsspiel und so weiter und so fort. Nein, er mag nicht mehr, er kann nicht mehr und er wird nicht mehr für Argentinien spielen. Was sagt denn Gianni dazu? Was sagt denn Herr Infantino dazu? Findet er es gut oder nicht? Keine Ahnung. Hier für euch Caesar Situation Complications.

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Ugly Kid Joan, Everything About You. Ja, in der Früh so um 6.40 Uhr ist mit dem TH mal ein bisschen schwierig. Everything, everything, geht doch, everything läuft. Das Wetter von Luxemburg. In Luxemburg kommt es morgens zu einem Mix aus Sonne und Wolken bei Werten von 12 Grad. Gegen später gibt es überwiegend blauen Himmel mit vereinzelten Wolken bei Höchsttemperaturen bis zu 21 Grad. Abends ist es in Luxemburg bewölkt bei Temperaturen von 16 bis 20 Grad. Und nachts, haltet euch fest, geht die Temperatur runter auf 12 Grad. Ja. Wie werden die nächsten Tage? Oha! Achtung, Oha! Ein lautes Oha kommt von mir. Also, bis Sonntag alles okay. Für Sonne, Wolken, das Ganze bis 25 Grad. Aber jetzt kommt's. Nächsten Montag, am 7. September, soll es 32 Grad warm werden. Hä? Kommt der Sommer zurück? Habe ich irgendwas nicht mitbekommen? Also jetzt die ganze Woche Temperaturen so zwischen, ja, kann man sich aussuchen, 22 bis 25 Grad. Aber nächste Woche Montag soll es hochgehen auf 32 Grad. Wahrscheinlich extra noch. Ja, okay, wenn so sein muss, muss so sein. Dann ist es halt so. Haben wir noch was? Nein, haben wir nicht. Ich bin geschockt. Ich bin jetzt echt verwundert, weil ich mir echt gedacht habe, das geht jetzt die ganze Zeit so weiter, so mit der Nummer so, dass hier so um die 25 Grad ist, das ganze 32 Monate. Guck mal an. Naja, wir gucken mal die nächsten Tage, wie es wirklich wird. Vielleicht ändern sich es dann noch. 6.43 Uhr, was haben wir hier? Oh, sehr schön. 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

Oasis und The Rock'n'Roll Star. Bei Apple beginnt heute eine neue Ära. Ja, der Chef Tim Cook, da hatte er den Chefposten inne und zwar bis heute. Und heute ist Schluss. Heute beginnt, wie heißt er, John Ternus. Spricht man den so aus? John Ternus wird ab heute der neue CEO von Apple. Der war davor Ingenieur, hat so Sachen rausgebracht. Was hat er denn alles gemacht hier? Für iPhone, iPads und AirPods war er verantwortlich. Und Insidern ist er, die kennen ihn natürlich schon, die wissen schon Bescheid, wer das ist. Und anscheinend sind alle ganz zufrieden mit der Wahl, dass er der neue Chef wird von Apple. Wie lange war Herr Cook eigentlich jetzt am Chefposten? Der hat es doch jetzt auch einige Jahre gemacht, die ganze Geschichte, oder? Ich glaube ja, ich finde es gerade nicht, wie lange er da war. 15 Jahre war Tim Cook an der Spitze von Apple. Das ist auch eine lange Zeit. Also schauen wir mal, wie sich der Kollege jetzt schlägt. Ja, da kommen einige Aufgaben auf ihn zu. Definitiv. Die Apple-Jünger freuen sich schon. Hier ist Green Day und The Brains Do.

und der Brain Stew. Ja. Brain Stew denken sich die Outlook-Benutzer auch seit gestern Abend. Wir reden gleich drüber. Und zwar in der zweiten Stunde der Radio 10 Muntermacher. Jetzt kommen erstmal die Nachrichten. Ja, definitiv. Und danach gibt es ein bisschen noch Wetter und alles Mögliche. Aber erstmal noch The Smashing Pumpkins. Tonight, tonight, tonight.

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1: Ich bin Babette Büchner. Die umstrittene Einkommensteuerreform der schwarz-roten Bundesregierung soll noch in dieser Woche ins Kabinett kommen. Nach Angaben des Finanzministeriums gibt es eine Einigung bei den letzten Details.
2: Profitieren sollen vor allem Familien mit Kindern, aber auch Leute mit kleineren und mittleren Einkommen. Unterm Strich sind Entlastungen von jährlich 10 Milliarden Euro geplant, ab 2028. Und finanziert wird es dann, so der Plan, durch die Reichensteuer, die etwas früher greift, und eine neue Superreichensteuer. Tempo machen ist also angesagt. Morgen könnte das Paket im Kabinett beschlossen werden. Danach ist dann der Bundestag am Zug. Claudia Wächter, Nachrichtenredaktion.
1: Vor wenigen Wochen hat die Deutsche Bahn ein Alkoholverbot an allen Bahnhöfen in Deutschland angekündigt. Heute beginnt die Umsetzung an 4 wichtigen Stationen. Das soll für mehr Sicherheit sorgen, für Fahrgäste und Beschäftigte. Außerdem sollen die Bahnhöfe sauberer werden. Das neue Verbot gilt ab heute am Berliner Hauptbahnhof, in Berlin-Gesundbrunnen sowie in Kiel und Braunschweig. Bis Mitte Oktober soll es dann schrittweise an 5.400 Bahnhöfen umgesetzt werden. Knapp 30 Jahre nach dem Mord an US-Rapper Tupac Shakur ist der frühere Ganganführer Dwayne Davis in Las Vegas schuldig gesprochen worden. Die Geschworenen sahen es als erwiesen an, dass der heute 63-Jährige als Drahtzieher für den Tod des Rappers verantwortlich ist.
3: Tupac Shakur war zu Lebzeiten eine Rapper-Ikone, ein Superstar. Er verkaufte weltweit Millionen Platten, aber der Junge aus New York City wurde nur 25 Jahre alt. In Las Vegas wurde er in einem Auto angeschossen und starb wenige Tage später im Krankenhaus. Der nun schuldig gesprochene Mann wird nicht beschuldigt, die Schüsse selbst abgegeben zu haben. Er gilt als Drahtzieher der Attacke. Im Bundesstaat Nevada reicht das für eine Verurteilung wegen Mordes. Aus den USA, Tina Eck.
1: Ein Fehler bei Microsoft Exchange Online sorgt weltweit für E-Mail-Probleme. Bei Unternehmen und auch bei privaten Nutzern. Ein technischer Fehler verhindert laut Microsoft den ordnungsgemäßen Zugriff auf den Mail-Server. Beim Login und beim Senden und Empfangen von E-Mails hakt es deshalb. Wann alles wieder normal laufen soll, ist noch unklar. Das Wetter, die aktuelle Vorhersage des Deutschen Wetterdienstes. Das Land ist heute wettermäßig in zwei Hälften geteilt. In der Nordhälfte gibt es Wolken- und Regenschauer. An den Küsten sind auch einige Gewitter möglich. Ansonsten wechseln sich Sonne und Wolken freundlich ab. Die Temperaturen erreichen an der Nordsee 20 Grad maximal. Am Oberrhein und an der Donau sind bis zu 26 Grad möglich.
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Charlatans und The Only One I Know. Schönen guten Morgen am 1. September 2026. Für euch eine wichtige Info. Heute beginnt der meteorologische Herbst. Halt, es beginnt der meteorologische Herbst. Der andere Herbst beginnt am 23. September. Also der Kalendar, so, genau. Der eine ist der meteorologische Herbst, dann gibt es noch den kalendarischen Herbst. Der beginnt erst am 23. September, also es dauert noch ein bisschen. Für die Meteorologen ist der Sommer heute vorbei. Die sagen, ab heute ist Herbst, und die anderen sagen erst Ende September, jetzt ist Herbst da. So viel Info, wenn ihr gerade rausgeht und es ein bisschen kühl. Meteorologischer Herbst. Jetzt habe ich mich da gerade so ein bisschen so. Hier ist Alanis Morissette.

Alanis Morissette und You Learn. Ich hatte gerade noch einen Bericht hier. Ich finde ihn noch nicht mehr. Der ist verschwunden. Jetzt ist meine Frage, hat sich das Thema wieder erledigt oder ist es noch da? Outlook. Outlook hat seit gestern nicht mehr funktioniert. Man konnte keine E-Mails empfangen. Man konnte keine E-Mails mehr rausschicken. Es ging gar nichts mehr. Und Microsoft hat auch geschrieben, ja, die haben irgendwo ein Problem mit dem Einloggen, bla bla bla. Irgendeiner Cloud hat irgendwas nicht funktioniert, deswegen konnte sich keiner mehr einwählen. Ob das Problem jetzt behoben ist, kann ich euch gar nicht sagen. Aber dadurch, dass ich die Meldung nicht mehr sehe, würde ich fast mal behaupten, dass Outlook wieder funktioniert, dass sie es wieder hinbekommen haben, dass sie das Ding wieder zum Laufen bekommen haben. Sie haben gesagt, irgendein Update. Ich finde es super, immer zu sagen, wenn was nicht funktioniert, ach ja, war Update-Probleme. Das sage ich jetzt auch mal. Oh, ich habe ein Update, das Update-Problem. Wir haben ein Update drauf gespielt und jetzt funktioniert es gar nicht. Jetzt funktioniert überhaupt nichts mehr. Das ist die beste Sache, Update. Es ist immer das Update. Also guckt mal nach, ob euer Outlook wieder funktioniert. Und hier ist Blondie.

Incubus und Love Hurt. Ich muss gerade noch meine Tränen trocknen. Ach ja. Unter uns. RTL hat es am Montag verkündet. Das Aus der Kultserie nach 32 Jahren ist Schluss, aus, Ende. Die Serie läuft recht gut, hat einigermaßen gut Einschaltquote. Aber RTL sagt, nein, ist zu teuer. Braucht man nicht mal, wollen wir nicht mehr, weg damit. Braucht kein Mensch mehr. Dafür senden wir irgendwelche Gerichtsshows oder irgendwelche anderen lustigen Dinge. Aber hier unter uns ist nicht mehr. Manchmal denkt man sich bei so Serien, die so lange laufen, sagt man sich auch, ja, also das wird nie aufhören, die Geschichte. Never ever. Warum denn auch? Aber hier, jetzt haben sie den Stecker gezogen, jetzt ist vorbei. Jetzt hoffen natürlich die Fans, dass vielleicht Amazon oder Netflix oder vielleicht ProSieben oder Sat1 sagen, jo, nehmen wir, wollen wir haben, wir machen die Geschichte weiter. Aber bis jetzt steht da noch gar nichts. Klar, also keiner hat sich bis jetzt geäußert. Gut, die anderen haben es auch erst gestern erfahren. Vielleicht überlegt ja irgendwer, ob was übernehmen soll. Aber tja, weiß man heutzutage nicht. So viel Geld haben die Fernsehsender auch nicht mehr. Also, unter uns. Aus, Schluss, Ende. Ich glaube, zum Ende des Jahres ist Ende. Ziehen Sie den Stecker, also kommt nichts mehr. I'm so sorry. Hier ist IS.

Millionen Menschen in Italien. Und die Schätzung, bis 2050 schrumpft Italien um 4 Millionen Menschen. Was ist da los? Was ist mit Amore? Was ist mit, ich möchte jetzt gar nicht sagen, was ich da alles sagen möchte, aber was ist los mit den Italienern? Keine Lust mehr oder was ist passiert? Keine Ahnung. Immer weniger Kinder in Italien. Dabei sind doch die Italiener so wahnsinnig kinderlieb. Aber hier, die jungen Italiener sagen, nee, lasst mal. Kinder sind teuer, alles ist teuer, wir wollen keine Kinder. Also, Italien wird schrumpfen. Ach ja. Was ist mit der Amore geworden? Nix. Also, hier ist Kings of Leon und Radioactive.

Kings of Leon und Radioactive. Was lese ich hier gerade? Soul-Sänger Lionel Richie soll gesundheitliche Probleme haben. Und wie alt ist er jetzt? 77 Jahre. Und er hat sich selber eingeliefert ins Krankenhaus. Der ist da selber hingegangen. Aber ist anscheinend nichts wirklich Schlimmes. Es ist eine mögliche Dehydrierung, also Flüssigkeitsmangel. Und deswegen wird er jetzt versorgt im Krankenhaus. Also wir müssen uns keine Sorgen machen um Lionel Richie. Nur ein bisschen Dehydrierung. Ja. The Presidents of the United States of America.

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0: Im Original von Cameo und Word Up und das war Gun. Und jetzt komm mal ganz schnell, aber sowas von schnell zum Wetter.
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0: Die Wetterprognose für Österreich heute für Dienstag. Bis zum frühen Vormittag sind vor allem im Bergland sowie im Südosten regional Wolken anzutreffen. Sonst überwiegt vorerst der Sonnenschein. Ab Mittag bilden sich dann einige Quellwolken und in der Folge im Bergland auch einzelne eher unergiebige Regenschauer. Der Wind kommt schwach bis mäßig im Donauraum, zum Teil lebhaft aus westlichen Richtungen und die Nachmittagstemperaturen 23 bis 29 Grad. Die Frühtemperaturen von 7 Uhr, Wien 19,1, Eisenstadt 18,6 Grad, 15,2, Klagenfurt 16, Lienz 12,1, Bregenz 15, Innsbruck 14,7, Zell am See 13,3, Salzburg 14,6, Linz 15,6 und St. Pölten 16,3. Morgen, ja, recht sonnig und dann gibt's Regenschauer und Gewitter. Ja, das war's Wetter, komm. Was soll ich da noch groß drum herum reden? Wetter ist Wetter. Jetzt gibt's was Neues von Temper City. Reverse Psychologie.

City. Und ich habe mir gedacht, heute Morgen nach Tampa City müssen wir unbedingt spielen The Tampa Trap, damit ihr direkt durcheinander kommt, dass ihr nicht mehr wisst, hat er jetzt Tampa City oder Tampa Trap gespielt? Was ist da los bei der Geschichte? Hier für euch Sweet Disposition.

Bam, bam, bam, hier der Offspring und Hit Dad, ja, an den Bahnhöfen, ihr habt es, glaube ich, in den Nachrichten schon gehört. Ja, schrittweise wird da jetzt das geplante Alkoholverbot durchgesetzt. Das heißt, da kann man kein Bier und nichts mehr kaufen, man darf es auch nicht mehr trinken am Bahnhof selber oder am Bahnsteig oder irgendwo. Es gibt es jetzt nur noch im Zug. Im Zug darf man weiter saufen, da ist es kein Problem, da gibt es auch Bier und weiter, aber am Bahnhof, nein. Ich glaube auch um den Bahnhof auch irgendwie. Also ich glaube, so Bahnhofsplatz und so darf man auch nicht mehr trinken. Ich frage mich nur, wie die Bahn das durchsetzen möchte. Die haben einen riesen Personalmangel. Da müssen die ja Security rumlaufen lassen ohne Ende, damit die da wirklich dagegen ankommen können, gegen die ganze Geschichte. I don't know, wie sie es machen, aber irgendwie werden sie schon hinkriegen, die ganze Geschichte. Alien and Farm! Und Schmusch, Criminal.

Alien and Farm und Smooth Criminal. Stellt euch mal vor, ihr reist ins Ausland und ihr kennt es ja alle. Immer checken, ist der Pass dabei? Man gibt ja Menschen, die gucken da 10-mal nach, ob sie alles dabei haben. Und es gibt drei Menschen auf der Welt, die dürfen weltweit verreisen ohne Reisepass. Die müssen nie einen Reisepass dabei haben, weil sie besitzen keinen Reisepass. Wenn man sagt, nein, das ist zu billig, solchen Menschen einen Reisepass zu geben. Unter ihrer Würde, genau, einen Reisepass zu besitzen, ist unter ihrer Würde. Dazu gehört König Charles III. Und es gehört dazu auch noch Naruhito und Masako, aus Japan. Was sind die Kaiserpaar oder auch Königspaar? Weiß ich jetzt gerade nicht. Aber die sind auch noch dabei. Kaiserpaar sind die. So, die sind sogar noch Kaiser. Und man sagt, wenn die verreisen, dann wird das vorher angekündigt. Man sagt dem Land, die kommen. Und dann sind die vorangemeldet und dann brauchen die keinen Reisepass. Also, wenn ihr den Status mal erreicht, dann habt ihr es geschafft. Wenn ihr auf einer Auslandsreise oder wenn ihr in Urlaub fahrt, angekündigt werdet und ihr braucht keinen Reisepass, dann seid ihr dabei. Aber ich glaube, das wird eher weniger. Good enough!

Energy und ist es good enough? Wir sind kurz vor den Nachrichten. Und das schaffen wir noch ein bisschen Queen, aber nur ganz wenig Queen, nur ein bisschen was. Gleich die 8 Uhr Nachrichten und dann sitzen wir noch eine Stunde zusammen. Ich freue mich, Queen, I want it all.

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1: Ich bin Babit Büchner. Die umstrittene Einkommensteuerreform der schwarz-roten Bundesregierung soll noch in dieser Woche ins Kabinett kommen. Nach Informationen der deutschen Presseagentur gibt es eine Einigung bei den letzten Details. Damit könne das Paket morgen im Kabinett beschlossen werden, heißt es aus dem Finanzministerium. Die Reform soll besonders Familien mit Kindern und niedrige und mittlere Einkommen entlasten. Zur Gegenfinanzierung soll unter anderem die Reichensteuer etwas früher greifen. Die Bahn setzt ab heute das neue Alkoholverbot stufenweise an ihren Bahnhöfen um. Das soll

0: für mehr Sicherheit sorgen, für Fahrgäste und Angestellte. Aber es gibt auch Kritik an dem Verbot.
1: Deutlich weniger Müll und Gewalt. Diese Bilanz zieht die Bahn nach einem Modellprojekt. An 30 Bahnhöfen gilt das Verbot nämlich schon. Ab heute kommen 4 dazu, unter anderem der Berliner Hauptbahnhof. Bis Mitte Oktober soll das Verbot dann an allen 5.400 Bahnhöfen gelten. Es ist dann verboten, Alkohol im Bahnhofsgebäude und an den Gleisen zu trinken. Der Konsum in Bahnhofskneipen und in Fernzügen bleibt aber erlaubt. Kritiker sagen, dieses Verbot könne gar nicht kontrolliert werden. Dafür fehlt schlicht das Personal. Thomas Bremser, Nachrichtenredaktion.
0: Abnehmspritzen gibt es bei uns in Deutschland schon länger. Ab heute bieten Apotheken das Medikament aber auch als Tablette an. Während einige begeistert sind, warnen andere schon vor dubiosen Anbietern.
2: Schlucken ist für viele angenehmer als Spritzen und manche Apotheken rechnen offenbar schon mit einem wahren Ansturm auf die Abnehmpille. Die gibt's allerdings nur auf Rezept. Man muss sie täglich nehmen und aus eigener Tasche zahlen. Aber sie habe vergleichbare Effekte wie die Spritze, sagen Fachleute. Allerdings betonen sie, die Pille ist kein Lifestyle-Produkt. Und sie warnen auch vor unseriösen Online-Anbietern oder auch Online-Ärzten. Claudia Wächter, Nachrichtenredaktion.
0: Nach dem weltweiten Ausfall entspannt sich die Lage bei den E-Mail-Diensten von Microsoft wieder. Noch sind nicht alle Nutzer wieder online, aber die betroffenen Systeme laufen nach Angaben des Konzerns schrittweise wieder an. Ein technischer Fehler hatte laut Microsoft den Zugriff auf die Mail-Server blockiert. Über Stunden konnte sich niemand einloggen oder Nachrichten senden und empfangen. Das Wetter, die aktuelle Vorhersage des deutschen Wetterdienstes. Das Land ist heute wettermäßig in 2 Hälften geteilt. In der Nordhälfte gibt es Wolken und Regenschauer. An den Küsten sind auch einige Gewitter möglich. Ansonsten wechseln sich Sonne und Wolken freundlich ab. Die Temperaturen erreichen an der Nordsee 20 Grad maximal. Am Oberrhein und an der Donau sind bis zu 26 Grad möglich.
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Ain't it fun? Hallo, schönen guten Morgen heute, ja, 1. September 2026, ja. Wir haben schon heute gelernt, meteorologischer Herbstanfang. Die anderen, die kalendarischen Jungs und Mädels oder andersrum Mädels und Jungs rum, haben noch ein bisschen Zeit bis zum 23. Da ist dann auch Herbstanfang. Aber so ein bisschen, sagen wir mal so, ein bisschen fängt der Herbst jetzt an. So ein klitzekleines bisschen. So, schönen guten Morgen. Stunde ist immer noch zusammen. Here's Weezer.

Rita und Island in the Sun. Kommen wir direkt zu den Geburtstagskindern für heute, für den 1. September. Wen haben wir denn da heute? Ann-Sophie, deutsche Sängerin, Songwriterin, wird heute 36 Jahre alt. Oh Gott, die Kaulitz-Brüder haben heute Geburtstag. Oh ja. Ach ja. Lucy van Ork, könnt ihr euch noch dran erinnern, weil ich Mädchen bin, hat heute Geburtstag, wird 55 Jahre alt. Dann Ruud Gullit. Ruud Gullit, ehemaliger niederländischer Fußballspieler und Trainer, wird heute 64 Jahre alt. Ruud Gullit. Gloria Estefan hat heute Geburtstag, amerikanisch-kubanische Sängerin, wird 69 Jahre alt. Barry Gibb hat heute Geburtstag und wird 80 Jahre alt. Lily Tomlin, amerikanische Schauspielerin, wird heute 87 Jahre alt. Rocky Marciano, amerikanischer Boxer, 1969 verstorben, hätte heute Geburtstag. Und dann hätte ich noch Engelbert Humperdinck, deutscher Komponist der Spätromantik, 1921 verstorben. Sehr schön. Ja, so, das war's auch schon. Mehr Geburtstage habe ich heute nicht. Es tut mir wirklich leid. Mehr gibt's nicht. Mehr haben wir hier nicht in der Liste. Solltet ihr heute Geburtstag haben, alles Gute zum Geburtstag. Feiert schön. Ich habe ein Geburtstagslied für euch. Talk Talk und Living Another World.

Living in Another World. Liebe Weihnachtsfreunde, liebe Weihnachtsgebäckfreunde, liebe Schlecker, liebe Weihnachtsschleckermäuler, ja, ich weiß, in diversen Supermärkten ist schon alles da, Domino, Lebkuchen, ist es alles da. Und jetzt hat Lind, ja, ich möchte nochmal sagen, Lind-Schokolade, angekündigt, dass zu Weihnachten Schokolade billiger wird. Weihnachtsmänner und Pralinen werden billiger. Letztes Jahr sind die Preise ja furchtbar nach oben gegangen. Da ist das Zeug in den Regalen gestanden. Es hat keiner gekauft. Es wollte keiner haben. Es ist einfach alles liegen geblieben, weil alles so wahnsinnig teuer war. Und jetzt sagt Lind hier, es wird günstiger dieses Jahr. Kauft wieder Schokolade und so weiter und so fort. Also ihr könnt euch freuen. Könnt ihr schon mal in den Supermarkt rennen heute und nachgucken, ob es schon stimmt. Ob das Zeug schon da ist, der Stoff, ob der Schokoladenstoff schon da ist. Naja. Wahrscheinlich ist es 3 Cent billiger geworden, die ganze Geschichte. Hier ist Shinedown.

0: Das kratzt so schön. Herrlich, herrlich. Was war das jetzt gerade? The Hunted Youth, Forget Me. Steht ja ganz groß hier vor meiner Nase. Yeah. Willkommen zum Sommerwetter und wir gucken schnell an den Gardasee und an die Adria. Am Gardasee gibt es morgens eine Mischung aus Sonne und Wolken bei Temperaturen von 23 Grad. Mittags ist es wolkig und das Thermometer klettert auf 30 Grad. Und nachts fällt es auf 24 Grad. Voraussichten mega, mega. Sonne, Sonne, Sonne. Ja, die ganze Zeit Temperaturen zwischen 32 und 28 Grad, 0% Regenwahrscheinlichkeit. Was willst du mehr? Ist doch alles perfekt. Let's have a look at the Adria. An der Adria sind morgens Teile des Himmels mit Wolken bedeckt. Die Sonne ist aber zwischendurch sichtbar und die Temperaturen liegen bei 23 Grad. Des Weiteren ist es von mittags bis zum Abend hin locker bewölkt und Temperaturen liegen zwischen 25 und 30 Grad. Wie wird die Woche? Genauso wie am Gardasee. Es wird noch nur ein Müh kühler. Wirklich nur ein Müh. Temperaturen zwischen 30 und 28 Grad und Sonne, Sonne, Sonne, Sonne, Sonne, Sonne, Sonne, Sonne, Sonne, Sonne, Sonne, Sonne. Macht euch keine Sorgen, es wird sehr schön. Ja, solltet ihr noch Urlaub haben, alles Gute, ihr habt alles richtig gemacht.
1: Jetzt

The Bare Naked Ladies on One Week. Ich mach gerade nebenher den Führerscheintest. Nein, ich habe meinen Führerschein. Ich muss nicht abgeben. Es wird hier gerade in einer Zeitung wurde die Frage gestellt, ob man

heute noch den Führerschein bestehen würde. Und ich habe schon Fehler gemacht. Da war die Frage, wie viel Warnwesten im Auto sein müssen. Ich habe reingeschrieben, für jeden, der im Auto drin ist, eine Warnweste. Das war falsch. Das war komplett falsch. Ich kann euch noch die richtige Antwort sagen. Wo ist sie mit der Warnweste?

damit sichtbar machen kann. Schau, komisch. Ich habe den Führerschein auch in Amerika gemacht. Da war dann auch die Frage zum Beispiel, wer muss sich im Auto alles anschnallen? Da habe ich natürlich angekreuzt, alle. War falsch. In Amerika ist das falsch. Da muss sich nur der Fahrer und der Beifahrer anschnallen und der Rest nicht. Die müssen sich nicht. Also ganz, ganz, ganz komisch die ganze Geschichte. Also das ist, warte mal, was ist die nächste Frage? Sie wollen auf der Autobahn Sprit sparen. Was hilft? Bei Gefälle den Motor abstellen, ständig zwischen den Spurenwechsel, möglichst am Tempolimit fahren. Das Tempo, Maß, möglichst am Tempolimit fahren, würde ich mal. Falsch! Der Luft. Ach, was wäre richtig? Schon eine moderate Reduzierung des Sektenverbrauchs spürbar. Oh, scheiße. Eieieiei. Ich mach mal weiter.

0: Job Duty. 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

0: Und da fährt sie mit dem Zug weg. Da hat er wieder einen Fehler gemacht. Ach mein Gott, jeden Morgen passiert mir das. Es kann nicht wahr sein, dass ich da einschlafe. So, ich hatte so eine schöne Abmoderation, Kate Bush, und da fährt sie weg mit dem Zug. Cloudbusting. Kate Bush kann man immer wieder hören.
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0: Das ärgert mich jetzt gerade, dass ich wieder die Automatik drin gelassen habe. So, das Wetter von Südtirol. Ich darf euch jetzt schon sagen, der Kollege von Südtirol ist am Start. Hallo, jetzt kommt gleich
2: die Werbung. Ja, ich
0: weiß.
2: Für den Wetterbericht.
3: Wetterbericht Dienstag, 1. September. Am Dienstag scheint häufig die Sonne, morgendliche Hochnebel lösen sich rasch auf und am Nachmittag entstehen Quellwolken. Die Gewitterneigung bleibt aber meist gering. Die Temperaturen erreichen Höchstwerte von 25 bis 31 Grad. Die Vorschau auf die nächsten Tage. Am Mittwoch geht es mit einer Mischung aus Sonne und Wolken weiter. Am Donnerstag dreht die Strömung auf Nord und es scheint verbreitet die Sonne. Die Temperaturen bleiben sommerlich. Der Freitag bringt strahlenden Sonnenschein und der Himmel ist die meiste Zeit wolkenlos. Am Samstag scheint den ganzen Tag die Sonne mit Höchstwerten um 30 Grad. Nächster Wetterbericht um 11 Uhr.
0: Sommerliche Temperaturen in Südtirol. Habt ihr das gehört? Schön, oder? Herrlich. Dann gucken wir uns noch schnell noch den Rest an. Und zwar schnell die Wetterkarte. Heute ist gut gemischt. Sonne, eher mehr so im oberen Teil von Südtirol. Sonne, da weiter runter. Gewitter, Regen. Ich wollte gerade sagen Schnee, um Gottes Willen. Und Sonne, nein. Kein Schnee, macht euch keinen Sinn. Noch schneit es nicht. Schnell die Temperaturen, was haben wir da? In Brettau 20 Grad, in Bruneck 26 Grad, in Sechsten 22 Grad, Brixen 28 Grad, Bozen 31 Grad, Zalorn 29 Grad, Meran 30 Grad, Schlanders 27 Grad, Graun im Finchgau 21 und Sterzing 24 Grad. Zuverlässigkeit liegt bei 70%. Schaffe ich es gerade noch? Ja. So, und das war das Wetter. Das war das Wetter von Südtirol. Ich bin die ganze Zeit am Überlegen, ob wir irgendwas Italienisches spielen. Ja, vielleicht spielen wir gleich was Italienisches.

0: Damiano David von Maneskin und Voices. Was passiert denn heute noch alles bei Radio C? Jetzt gibt's gleich eine Stunde Nonstop. Dann kommt heute Dienstag. Jost Alpe kommt heute mit der Power Music. MG Kelly heute noch mit den 90ern. Emma Scott kommt heute auch noch. Und heute Abend von 21 Uhr bis 23 Uhr Herr Fuchs mit dem Night Flight. Und dann komme ich schon wieder.
1: Hello.

S. Das war der Montemacher vom Dienstag, 1. September 2026. Ich wünsche euch einen sonnigen Dienstag, einen sonnigen 1. September. Und morgen wäre ich wieder da. Ich hoffe ihr auch pünktlich um 6 Uhr. Viel Spaß noch bei Radio C. Und das ist noch ein bisschen Temple of the Dog. Hunger Strike. Bis morgen. Servus.

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1: Ich bin Babette Büchner. Nach der Sturzflutkatastrophe im Himalaya ist die Zahl der Toten in Nepal und Tibet auf mehr als 1.000 gestiegen. Vermisst werden noch über 5.000 Menschen. Experten warnen unterdessen vor dem Ausbruch gefährlicher Krankheiten. Mitarbeiter der Hilfsorganisation Save the Children berichten von katastrophalen hygienischen Bedingungen und vielen Leichensäcken am Straßenrand. Die umstrittene Einkommensteuerreform der schwarz-roten Bundesregierung soll noch in dieser Woche ins Kabinett und die erste formelle Hürde nehmen. Nach Angaben des Finanzministeriums gibt es eine Einigung bei den letzten Details.
2: Profitieren sollen vor allem Familien mit Kindern, aber auch Leute mit kleineren und mittleren Einkommen. Unterm Strich sind Entlastungen von jährlich 10 Milliarden Euro geplant ab 2028. Und finanziert wird es dann, so der Plan, durch die Reichensteuer, die etwas früher greift, und eine neue Superreichensteuer. Tempo machen ist also angesagt. Morgen könnte das Paket im Kabinett beschlossen werden. Danach ist dann der Bundestag am Zug. Claudia Wächter, Nachrichtenredaktion.
1: Nach dem weltweiten Ausfall entspannt sich die Lage bei den E-Mails.

0: Diensten von Microsoft wieder. Noch sind nicht alle Nutzer wieder online, aber die betroffenen Systeme laufen nach Angaben des Konzerns schrittweise wieder an.
1: Probleme beim Empfang und Versand von E-Mails oder direkt schon beim Login. Auf Störungsportalen gingen in kurzer Zeit zehntausende Beschwerden ein. Grund für den Ausfall war laut Microsoft ein Fehler in der Cloud-Infrastruktur von Exchange Online. Techniker des Konzerns haben Gegenmaßnahmen eingeleitet und in der Nacht gezielt Korrekturen auf den betroffenen Servern eingespielt. Bei einigen Nutzern kann es aber wohl noch dauern, bis alle Rückstaus im E-Mail-Versand vollständig abgearbeitet sind und die Synchronisation weltweit wieder stabil läuft. Katrin Müller, Nachrichtenredaktion.
0: Ob bei Hausaufgaben oder Referaten, ältere Schüler nutzen fast ohne Ausnahme künstliche Intelligenz. Das zeigt eine Survey-Umfrage im Auftrag von Vodafone. Viele von ihnen greifen sogar täglich oder mehrmals pro Woche auf die KI zurück. Nur 2% der Befragten nutzen ChatGPT und Co. demnach bei der Recherche nie. Bei der Hausaufgabenerstellung verzichten nur 4% komplett auf den KI-Support. Das Wetter, die aktuelle Vorhersage des Deutschen Wetterdienstes. In der Nordhälfte bis zu den zentralen Mittelgebirgen ziehen heute dichtere Wolkenfelder durch und es kann Regenschauer geben. Ansonsten gibt es meist einen freundlichen Sonne-Wolken-Mix. Die Temperaturen erreichen dabei Werte zwischen 20 Grad an der Nordsee und 26 Grad am Oberrhein und an der Donau.
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1: Ich bin Babette Büchner. Nach der gewaltigen Sturzflut im Himalaya ist die Zahl der Toten in Nepal und Tibet auf mehr als 1000 gestiegen. Helfer berichten unterdessen von katastrophalen hygienischen Bedingungen im Unglücksgebiet.
2: Damit wurde eine erschütternde Marke überschritten und die Zahl dürfte in den nächsten Tagen und Wochen noch dramatisch steigen. Den Statistiken zufolge werden noch tausende Menschen vermisst, darunter auch einige Deutsche. Mittlerweile erreichen die Rettungsteams auch auf dem Boden abgelegene Regionen. Bisher waren sie vor allem mit Hubschraubern im Einsatz. Experten warnen nun zunehmend vor drohenden Krankheitsausbrüchen, weil vielerorts Leichensäcke herumliegen und das Wasser verschmutzt ist. Es drohen Seuchen wie die Cholera. Aus Bangkok, Carola Frenzen.
1: Die Verteidigungsminister der EU-Staaten wollen heute bei einem informellen Treffen in Irland über die weitere militärische Unterstützung der Ukraine beraten. Im Mittelpunkt steht dabei die Frage, wie die Luftverteidigung des Landes gestärkt werden kann. In der Nacht hat Russland die Hauptstadt Kiew erneut mit Raketen und Drohnen angegriffen. Die Militärverwaltung meldete auf der Plattform Telegram 3 Tote und 5 Verletzte. Ob für Hausaufgaben oder Referate. Ältere Schüler nutzen fast ohne Ausnahme künstliche Intelligenz, viele von ihnen sogar täglich. Das hat eine Survey-Umfrage im Auftrag von Vodafone unter 16- bis 19-Jährigen ergeben.
3: Wenn es zum Beispiel um die Recherche für Referate oder Hausarbeiten geht, sagen nur 2% nie, auf KI-Support zurückzugreifen. Für die eigentliche Erstellung der Hausaufgaben nutzen fast 70% täglich oder mehrmals in einer Woche künstliche Intelligenz. Denken die Jugendlichen also gar nicht mehr selbst nach, sondern lassen die KI denken? Die Umfrage legt das nahe und daher sagen die Macher in

0: Bilanz auch, Technologie sollte das Denken unterstützen, nicht ersetzen. Uli Reitinger, Nachrichtenredaktion.
1: Der große Microsoft-Ausfall ist fast überstanden. Noch sind nicht alle Nutzer wieder online, aber die betroffenen E-Mail-Dienste laufen nach Angaben des Konzerns schrittweise wieder an. Ein technischer Fehler hatte laut Microsoft den Zugang auf die Mail-Server blockiert. Über Stunden konnte sich niemand einloggen oder Nachrichten senden und empfangen. Das Wetter, die aktuelle Vorhersage des Deutschen Wetterdienstes. In der Nordhälfte bis zu den zentralen Mittelgebirgen ziehen heute dichtere Wolkenfelder durch und es kann Regenschauer geben. Ansonsten gibt es meist einen freundlichen Sonne-Wolken-Mix. Die Temperaturen erreichen dabei Werte zwischen 20 Grad an der Nordsee und 26 Grad am Oberrhein und an der Donau.
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Mit einem Klassiker haben wir die Sendung hier angefangen. Herzlich willkommen zur neuen Ausgabe der Power Music hier bei Radio C. Das will Calvin Halifax. Der kommt aus England und sein Hit, der einzige Hit, den er eigentlich hatte in seinem, ja, in seinem schon langen Leben, muss man sagen, war White Boy in Europe. Und das Ding war sogar damals im WWF-Club und auch bei uns im Musikladen. Und im Musikladen hat man dazu ein Musikvideo gedreht zu diesem Ding. Also hat er eine gute Verbindung zu Deutschland. Er hat übrigens auch mal den Background gemacht bei Prince Ita Joe. Vielleicht kennt ihr den noch. Ja, hier ist Radio C, die Power Music. Wir haben aber andere Musik als Prince Ital Joe in der Show. Das Ganze geht ja bei uns heute bis 13 Uhr und ich habe wirklich viel gute Musik mitgebracht. Unter anderem hier New Order. Ihr werdet es nicht regretten. Hier ist Regret.

Eine Hymne an die freie Welt, hat er geschrieben damals, der gute Neil Young. Rocking in the free world. So, wir kommen zu Maroon 5. Die können sich ja nicht so richtig entscheiden, ob sie Rock machen oder Pop. Bei dem nächsten Song ist es mehr so Richtung Rock. Hier ist der Wake-up-Call, Maroon 5.

passend zu Sisters of Mercy. Die beiden zusammen waren ja so, haben ja so ein bisschen diese Nische abgedeckt. Celebration haben wir gehört hier bei Radio 10, der Power Music. Jetzt wird's wieder ein bisschen lustiger. Cage the Elephant kommt mit Beaches in Tennessee.

der kulturelle Krieg oder Culture Wars, Typical Ways, hier bei Radio 10er Power Music. Jetzt wird es italienisch, so ein bisschen italienisches Flair am Dienstagmorgen, kann ja nicht fehlen. Holt euch ein Espresso, setzt euch hin und hört euch Tiziano Ferro an. Stop Dimentica.

war der größte Hit von Fischer Z. Danach kam eigentlich nicht mehr viel. Die haben nur noch gute Alben gemacht. Red Skies Over Paradise, wo ja auch Malis drauf ist, ist einer der besten Alben überhaupt. Das war Fischer Z hier und Caruso. Weiter geht's mit Prefab Sprout, Musik aus Great Britain. Und die machen uns jetzt schon Appetit auf das Mittagessen. Ein bisschen müssen wir auch noch warten. Wir haben ja schließlich noch keine 11. Hier ist Appetite, Prefab Sprout.

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1: Ich bin Babette Büchner. Die Bundesregierung will sich bald zu den Urhebern des Drohnenangriffs am Flughafen Leipzig-Halle äußern und auch Konsequenzen verkünden. Außenminister Johann Wadephul hat nun eine ausgewogene und überlegte Reaktion angekündigt.
2: Deutschland lässt sich in keiner Weise einschüchtern und das wird auch weiterhin die Grundeinstellung unserer Politik sein. Von unserer Seite gibt es keine Überreaktionen, aber Reaktionen, wenn wir angegriffen werden.
1: Zu den konkreten Maßnahmen äußerte er sich nicht. Die Verteidigungsminister der EU-Staaten wollen heute bei einem informellen Treffen in Irland über die weitere militärische Unterstützung der Ukraine beraten. Im Mittelpunkt steht dabei die Frage, wie die Luftverteidigung des Landes gestärkt werden kann. In der Nacht hat Russland die Ukraine erneut mit Raketen und Drohnen angegriffen. Präsident Zelensky sprach auf der Plattform X von insgesamt 12 Toten und Dutzenden Verletzten. Nach der gewaltigen Sturzflut im Himalaya ist die Zahl der Toten in Nepal und Tibet auf mehr als 1.000 gestiegen. Helfer berichten unterdessen von katastrophalen hygienischen Bedingungen im Unglücksgebiet.
3: Damit wurde eine erschütternde Marke überschritten und die Zahl durfte in den nächsten Tagen und Wochen noch dramatisch steigen. Den Statistiken zufolge werden noch tausende Menschen vermisst, darunter auch einige Deutsche. Mittlerweile erreichen die Rettungsteams auch auf dem Boden abgelegene Regionen. Bisher waren sie vor allem mit Hubschraubern im Einsatz. Experten warnen nun zunehmend vor drohenden Krankheitsausbrüchen, weil vielerorts Leichensäcke herumliegen und das Wasser verschmutzt ist. Es drohen Seuchen wie die Cholera. Aus Bangkok, Carola Frenzen.
1: Auf Anhieb verstehen, was das Finanzamt schreibt. Daran haben Bund und Länder auf Initiative Nordrhein-Westfalens gearbeitet. Das Ergebnis? 730 Textbausteine, die in der täglichen Korrespondenz der Steuerverwaltungen mit den Bürgern zum Einsatz kommen, wurden in einfache Sprache umformuliert. Ab sofort sollen die Verbesserungen nun bundesweit umgesetzt werden, sagte ein Sprecher des NRW-Finanzministeriums. Das Wetter, die aktuelle Vorhersage des Deutschen Wetterdienstes. In der Nordhälfte bis zu den zentralen Mittelgebirgen ziehen heute dichtere Wolkenfelder durch und es kann Regenschauer geben. Ansonsten

0: gibt es meist einen freundlichen Sonne-Wolken-Mix. Die Temperaturen erreichen dabei Werte zwischen 20 Grad an der Nordsee und 26 Grad am Oberrhein und an der Donau.
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Noch mehr solcher Musik und ich muss gar nicht mal moderieren. Prince war das. Purple Rain. 8 Minuten, paar zerquetschte hier bei Radio C in der Power Music. Ja, schöne Mucke hier bei euch im Radio und hier bei mir natürlich im Studio, denn wir machen direkt weiter in der zweiten Stunde mit Musik. Da müssen wir uns erstmal ein bisschen von Prince erholen. Restless Heart, hier ist Fast Moving Train.

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2: Paranormia, das war eine Art of Noise, zusammen mit Max Headroom. Das war so eine Kunstfigur, die man als DJ eingesetzt hat. Man hat eine Figur oder einen Kopf animiert und der hat dann gesprochen und immer so ein bisschen gezuckt. Guckt doch bei YouTube mal nach, wenn ihr das nicht kennt. Das ist ganz lustig. Damals gab es sogar eine Krimiserie mit ihm, Max Headroom. Und bei Art of Noise haben zusammen mit dieser Figur halt einen Song gemacht, Paranoia. Weiter geht's mit Kid Rock. Wenn er mal nicht auf Trampolinie ist, dann hat er sogar manchmal lichte Momente und kann gute Musik machen, wie den hier. Don't tell me you love me.

Bob Geldof. In den 90ern war er so ein bisschen sauer darüber, dass man ihn so als den absolut guten Mann des Rock'n'Rolls dargestellt hat. Schließlich hat er ja Band Aid gegründet und hat viel für die Afrika-Hilfe getan. Er wollte eigentlich wieder mal so ein bisschen den Bösen spielen. Der ist ja schließlich ein Rockstar. Und da hat er eine Platte gemacht und da war drauf The Great Song of Indifference. Ein ganz, ganz böser Text, wenn man mal genau hinhört. Hört sich schön an, das Lied, ist aber auch ziemlich böse. Weiter geht's mit The Script. Hier ist The Crowd Was Singing Wonderwall.

Musik aus Australien, das war Runaways von den Temper Trap hier bei Radio C. So, das war sie auch schon wieder, die zweite Stunde. Ich habe jetzt Musik von Bad Religion, die ist natürlich etwas härter. Bad Religion machen nun mal etwas härtere Musik, sind die Erfinder des Punk-Rock-Songs. Hier ist Los Angeles is Burning, das wird ziemlich heiß und ich bin dann gleich wieder da ab 12 mit der letzten Stunde der Power-Music für den heutigen Dienstag.

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1: Ich bin Babette Büchner. Die Bundesregierung will sich bald dazu äußern, was Ermittler zum Drohnenangriff am Flughafen Leipzig-Halle herausgefunden haben. Außenminister Johann Wadephohl hat nun eine überlegte Reaktion angekündigt. Es gebe keine Überreaktion, aber Reaktionen, wenn die Bundesrepublik angegriffen werde, so der Minister. Er reagierte damit auf die Frage, ob sich Deutschland vor möglichen Gegenreaktionen des russischen Präsidenten fürchten müsse. Nach dem Tod von König Harald legt der neue norwegische König Håkon VIII. Am Mittag im Parlament seinen Eid ab. Anschließend kann die Öffentlichkeit am geschlossenen Sarg von König Harald Abschied nehmen.
2: Nach dem Tod seines Vaters am Freitag war Håkon sofort neuer König geworden. Der Eid auf die Verfassung ist aber nun ein Teil der Zeremonien rund um den Thronwechsel. Dem gestorbenen König Harald können die Norweger bis kurz vor dessen Begräbnis persönlich die letzte Ehre erweisen. Ab dem Nachmittag wird die Schlosskapelle in Oslo geöffnet, in der der Sarg des Monarchen aufgestellt ist. Besucher dürfen dann langsam daran vorbeigehen. Aus Skandinavien, Julia Weschenbach.
1: Abnehmspritzen gibt es bei uns in Deutschland schon länger. Ab heute bieten Apotheken nun das Medikament auch als Tablette an. Während einige begeistert sind, warnen andere schon vor dubiosen Anbietern.
3: Schlucken ist für viele angenehmer als Spritzen und manche Apotheken rechnen offenbar schon mit einem wahren Ansturm auf die Abnehmpille. Die gibt's allerdings nur auf Rezept. Man muss sie täglich nehmen und aus eigener Tasche zahlen, aber sie habe vergleichbare Effekte wie die Spritze, sagen Fachleute. Allerdings betonen sie, die Pille ist kein Lifestyle-Produkt und sie warnen auch vor unseriösen Online-Anbietern oder auch Online-Ärzten. Claudia Wächter, Nachrichtenredaktion.
1: Die Deutsche Bahn hat das Verbot, an Bahnhöfen Alkohol zu trinken, heute ausgeweitet. Es gilt nun auch am Berliner Hauptbahnhof, in Berlin-Gesundbrunnen, in Kiel und Braunschweig. Bis Mitte Oktober soll das Verbot schrittweise an 5.400 Bahnhöfen umgesetzt werden. Es soll für mehr Sicherheit sorgen, für Fahrgäste und Beschäftigte. Außerdem sollen die Bahnhöfe damit sauberer werden. Zum Wetter. Die aktuelle Vorhersage des Deutschen Wetterdienstes. Heute Nachmittag kann es von den Küsten bis zu den zentralen Mittelgebirgen regnen. Sonst wechseln sich meist Sonne und Wolken ab und es bleibt trocken. Die Temperaturen steigen dabei noch auf 20 bis 26 Grad. Morgen bleibt es vor allem in der Nordseenähe regnerisch. Sonst gibt es wieder einen Sonne-Wolken-Mix bei ähnlichen Temperaturen wie heute.
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Rod Stewart, mal ein bisschen poppiger. Das war Love Touch aus dem Film Legal Eagles oder auf Deutsch Staatsanwälte küsst man nicht mit Deborah Winger und Robbie Redford. War ein toller Film in den 80ern. Jetzt kommt Tom Jones und Heather Small. Heather Small kennen wir von M People. You Need Love Like I Do. Tom Jones und Heather Small. Das ist Soul Rock Pop vom Feinsten.

Das Album hieß Hounds of Love und war sehr erfolgreich. Da war ja schließlich auch drauf Running Up That Hill. Ebenfalls drauf Cloudbusting, was wir gerade gehört haben. Das war Kate Bush bei Radio 10er Power Music. Jetzt kommen wir zu einer Band, habe ich immer gesagt, die klingen ein bisschen wie Nickelback. Daughtry, Crawling Back to You.

Wenn Courtney Love von Hole mal Fleetwood Mac covert, ja, dann gehen die Alarmglocken an. Gold Dust Woman war das, wie gesagt, von der Combo von Courtney Love, der Witwe von Kurt Cobain. Das muss man ja, oder sagt man ja immer dazu. Vielleicht findet sie das doof, aber es gehört einfach zu ihrer Vita. Weiter geht's mit Devo, Just Do It hier bei Radio 10.

Heute kommen wir viel rum. Das war Eka Wendal. Die kommt aus Südafrika, hat immer violette Haare und hat dieses Lied hier geschrieben. Sorry, Crash. Hier bei Radio 10er Power Music. Jetzt gibt es wieder so ein bisschen Musik, die wirklich gut in unser Programm passt. Garbage, push it.

Living Wack war das mit Fly at Night. Wie geht's hier weiter im Dienstag? Denn die Sendung Power Music ist zu Ende. Gleich ab 13 Uhr AMG Kelly mit 90s Rewind, dann Nonstop Music. Das Ganze bis um 19 Uhr. Um 19 Uhr gibt es die Plug-in Baby Radio Show mit Emma Scott und danach der Night Flight um 21 Uhr mit meinem Kollegen Christian Fuchs. Ich bin morgen wieder da um 10 mit einer neuen Ausgabe der Power Music und am Ende gibt's R.E.M. mit Driver Number 8. Ich bin Jost Alpe und wünsche euch einen wunderschönen Tag hier bei Radio C. Bis gleich. Oder

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1: Ich bin Babit Büchner. Fast jeder dritte Mieter in Deutschland macht sich Sorgen, seine Miete künftig nicht mehr bezahlen zu können. Das zeigt eine Studie im Auftrag des Deutschen Mieterbunds. Die Mietenkrise habe sich verfestigt, erklärte Verbandschefin Melanie Weber-Moritz.
2: Jeder Zweite fürchtet, wenn er künftig umziehen muss, findet er keine bezahlbare neue Wohnung mehr. Die Wohnkosten sind im vergangenen Jahr bei jedem Zweiten gestiegen. Dabei gilt in Gegenden, in denen der Wohnungsmarkt besonders angespannt ist, die Mietpreisbremse. Doch laut Mieterbund trauen sich viele gar nicht, ihr Recht einzufordern, aus Angst gekündigt zu werden. Es brauche für eine bestimmte Zeit einen bundesweiten Mietenstopp und Bußgelder für Vermieter, die Wuchermieten verlangen. Thomas Bremser, Nachrichtenredaktion.
1: Wann äußert sich die Bundesregierung zu den Urhebern des Drohnenangriffs am Flughafen Leipzig-Halle? Außenminister Johann Wadephul macht nun auf dem Weg von Algerien zum EU-Außenministertreffen in Irland einen Zwischenstopp in Berlin. Grund sei ein dringendes Treffen mit Innenminister Dobrindt am späten Nachmittag, hieß es aus Delegationskreisen. Zuvor hatte Wadephul eine ausgewogene und überlegte Reaktion der Bundesregierung auf den Vorfall angekündigt. Sind die deutschen Politiker in Bund und Ländern mit Sprit oder Strom unterwegs? Die deutsche Umwelthilfe hat die Dienstwagenflotten in den Ministerien geprüft. Mit einem eindeutigen Ergebnis.
3: Die wenigsten, die sind elektrisch unterwegs. Nur 90 von knapp 250 Dienstwagen sind E-Autos. Und das sei ein desaströses Signal für die deutsche Klimapolitik, sagt die Umwelthilfe. Immerhin sauber unterwegs ist der Bundesumweltminister. Auf Länderebene ist der Ministerpräsident aus Baden-Württemberg top. Und Kanzler Merz fällt komplett aus der Wertung, weil er eine schwere Limousine mit Panzerung fährt. Claudia Wächter, Nachrichtenredaktion.
1: Fast eine Woche nach der gewaltigen Sturzflut im Himalaya hat die Zahl der Opfer eine erschütternde Marke überschritten. Die Polizei meldete allein in Nepal mehr als 1.000 Tote. Vermisst werden noch über 5.000 Menschen. Experten warnen dort auch vor dem Ausbruch gefährlicher Krankheiten. Helfer berichten von katastrophalen hygienischen Bedingungen und vielen Leichensäcken am Straßenrand. Wetter. Die aktuelle Vorhersage des Deutschen Wetterdienstes. Heute Nachmittag kann es von den Küsten bis zu den zentralen Mittelgebirgen regnen. Sonst wechseln sich meist Sonne und Wolken ab und es bleibt trocken. Die Temperaturen steigen dabei noch auf 20 bis 26 Grad. Morgen bleibt es vor allem in der Nordseenähe regnerisch. Sonst gibt es wieder einen Sonne-Wolken-Mix bei ähnlichen Temperaturen wie heute.
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1: Ich bin Dirk Zeitler. Fast jeder dritte Mieter in Deutschland macht sich Sorgen, seine Miete künftig nicht mehr bezahlen zu können. Das zeigt eine Forsa-Studie im Auftrag des Deutschen Mieterbundes. Die Mietenkrise habe sich verfestigt, erklärte Verbandschefin Weber-Moritz. Viele Mieter lebten in Angst vor Wohnungsverlust. Der aktuelle Mietenreport zeigt außerdem, dass jeder Zweite befürchtet, in dem Fall keine bezahlbare Ersatzwohnung zu finden. Laut Mieterbund fehlen in Deutschland aktuell rund 1,4 Millionen Wohnungen. Außenminister Wadephul hat eine ausgewogene und überlegte Reaktion der Bundesregierung auf den Vorfall mit einer Sprengstoffdrohne am Flughafen Leipzig angekündigt.
2: Deutschland lässt sich in keiner Weise einschüchtern und das wird auch weiterhin die Grundeinstellung unserer Politik sein. Von unserer Seite gibt es keine Überreaktionen, aber Reaktionen, wenn wir angegriffen werden,
1: sagte der CDU-Politiker am Rande seines Besuches in der algerischen Hauptstadt Algier. Er reagierte damit auf die Frage, ob sich Deutschland vor möglichen Gegenreaktionen des russischen Präsidenten Putin fürchten müsse. Nach Angaben der EU-Außenbeauftragten Kallas deutet vieles darauf hin, dass Russland etwas mit der am Leipziger Flughafen gefundenen Sprengstoffdrohne zu tun hat. Post vom Finanzamt flattert ins Haus und viele von uns verstehen nur Bahnhof, verlieren Geduld und Nerven. Das soll sich nun ändern. Bund und Länder haben nämlich ein Projekt gestartet, das Fachchinesisch in einfache, verständliche Sprache umwandelt.
3: Kein Fluchen mehr, kein Hä? Stattdessen klare Sätze, kurze Infos und ein freundlicher Ton. Klingt wie ein Traum. Wir sollen auf Anhieb verstehen, was das Finanzamt von uns will. Also nichts mehr mit gemäß, Paragraph, Absatz und so weiter. Die Verbesserungen mithilfe eines Sprachmodells sollen ab sofort bundesweit umgesetzt werden. Begründung, verständliche Sprache sei die Voraussetzung dafür, dass wir dem Staat vertrauen. Claudia Wächter, Nachrichtenredaktion.
1: Sind die deutschen Politiker im Bund und Ländern mit Sprit oder Strom unterwegs? Die Deutsche Umwelthilfe hat die Dienstwagenflotten in den Ministerien überprüft. Mit einem eindeutigen Ergebnis. Nur 90 von 249 untersuchten Fahrzeuge sind demnach rein elektrisch angetrieben. Das sei ein desaströses Signal für die deutsche Klimapolitik, heißt es von der Organisation. Zum Wetter, die aktuelle Vorhersage des Deutschen Wetterdienstes. Heute kann es von den Küsten bis zu den zentralen Mittelgebirgen regnen. Sonst ist es meist heiter bis wolkig, im Süden auch länger sonnig und meist trocken. Die Temperaturen steigen auf 20 bis 28 Grad. Morgen bleibt es vor allem in Nordseenähe regnerisch. Sonst wechseln sich Sonne und Wolken freundlich ab, bei Temperaturen bis 26 Grad.
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1: Ich bin Dirk Zeitler. An einem Umspannwerk unweit des Kraftwerks Jentschwalde in Brandenburg sind Sprengvorrichtungen gefunden.

0: gefunden worden. Gegen 8 Uhr sei eine mögliche Sachbeschädigung an einer Leitung festgestellt worden, teilte die Polizei mit. Entschärfer seien vor Ort. Es gebe jedoch keine Auswirkungen auf die Bevölkerung. Fast jeder dritte Mieter in Deutschland macht sich Sorgen, seine Miete künftig nicht mehr bezahlen zu können. Das zeigt eine Studie im Auftrag des Deutschen Mieterbunds. Die Mietenkrise habe sich verfestigt, erklärte Verbandschefin Weber-Moritz.
1: Jeder Zweite fürchtet, wenn er künftig umziehen muss, findet er keine bezahlbare neue Wohnung mehr. Die Wohnkosten sind im vergangenen Jahr bei jedem Zweiten gestiegen. Dabei gilt in Gegenden, in denen der Wohnungsmarkt besonders angespannt ist, die Mietpreisbremse. Die will die Regierung auch noch mal verschärfen. Doch laut Mieterbund trauen sich viele gar nicht, ihr Recht einzufordern, aus Angst gekündigt zu werden. Es brauche für eine bestimmte Zeit einen bundesweiten Mietenstopp und Bußgelder für Vermieter, die Wuchermieten verlangen. Thomas Bremser, Nachrichtenredaktion.
0: Norwegen hat offiziell einen neuen König. Håkon der Achte hat im Parlament in Oslo seinen Eid auf die Verfassung abgelegt. Nach dem Tod seines Vaters, König Harald, am vergangenen Freitag war Håkon sofort König geworden.
2: In einer offenen Limousine machte sich der König auf den Weg vom Schloss zum Parlament. Am Straßenrand hatten sich viele Menschen versammelt, die einen Blick auf ihren neuen Monarchen erhaschen wollten. Håkon kam in Begleitung seiner Mutter Königin Sonja, seines Sohns Prinz Sverre Magnus und seiner Tochter Kronprinzessin Ingrid Alexandra. Letztere stand während der kurzen Zeremonie an seiner Seite. Ein historischer Moment für Norwegen, bei dem eine fehlte. Die neue Königin Mette Marit. Sie kämpft mit den Folgen einer Lungentransplantation. Aus Skandinavien, Julia Weschenbach.
0: Die Bundesanwaltschaft hat in Jena Anklage gegen 2 mutmaßliche Unterstützer der rechtsextremen Terrorgruppe Letzte Verteidigungswelle erhoben. Die Behörde wirft ihnen unter anderem die Unterstützung einer terroristischen Vereinigung und Beihilfe zum versuchten Mord vor. Zum Wetter, die aktuelle Vorhersage des Deutschen Wetterdienstes. Heute kann es von den Küsten bis zu den zentralen Mittelgebirgen regnen. Sonst ist es meist heiter bis wolkig, im Süden auch länger sonnig und meist trocken. Die Temperaturen steigen auf 20 bis 28 Grad. Morgen bleibt es vor allem in Nordseenähe regnerisch, sonst wechseln sich Sonne und Wolken freundlich ab, bei Temperaturen bis 26 Grad.
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1: Ich bin Dirk Zeitler. Die Bundesregierung macht offenbar Russland für den versuchten Drohnenanschlag am Flughafen Leipzig-Halle verantwortlich. Nach Informationen von Bild und Spiegel steckt aus ihrer Sicht ein russischer Geheimdienst dahinter. Eine offizielle Stellungnahme soll es heute noch geben.
2: Grünen-Chefin Brandner nennt die neuen Berichte harten Tobak. Für sie kommt der Verdacht aber nicht überraschend. Bestätigt sich die Spur, soll die Bundesregierung von russischem Staatsterrorismus sprechen. Und Brandner fordert eine gemeinsame Antwort mit den europäischen Partnern und der NATO. Auch Außenminister Wadefuhl setzt auf Abstimmung. Er trifft sich mit Innenminister Dobrindt in Berlin und reist danach weiter zum EU-Außenministertreffen nach Irland. Auch die EU wartet auf konkrete Ergebnisse, um dann entsprechend reagieren.

0: agieren zu können. Zoe Tassovali, Nachrichtenredaktion.
1: Nach dem Fund von Sprengvorrichtungen an einem Umspannwerk in Brandenburg geht das Energieunternehmen LEAG von einem Anschlag aus. Am Morgen sei ein Anschlag auf das Umspannwerk in Turnow-Preilack verübt worden, über welches der im Kraftwerk Jenschwalde erzeugte Strom in das Übertragungsnetz von 50 Hertz eingespeist wird. Das teilte ein Sprecher mit. In der Folge kam es zu einem technischen Ausfall von Block B im Kraftwerk. Norwegen hat offiziell einen neuen König. Håkon der Achte hat im Parlament in Oslo seinen Eid auf die Verfassung abgelegt. Nach dem Tod seines Vaters, König Harald, am vergangenen Freitag war Håkon sofort König geworden.
2: In einer offenen Limousine machte sich der König auf den Weg vom Schloss zum Parlament. Am Straßenrand hatten sich viele Menschen versammelt, die einen Blick auf ihren neuen Monarchen erhaschen wollten. Håkon kam in Begleitung seiner Mutter Königin Sonja, seines Sohns Prinz Sverre Magnus und seiner Tochter Kronprinzessin Ingrid Alexandra. Ein historischer Moment für Norwegen, bei dem eine fehlte, die neue Königin Mette Marit. Sie kämpft mit den Folgen einer Lungentransplantation. Skandinavien, Julia Weschenbach.
1: Sind die deutschen Politiker in Bund und Ländern mit Sprit oder Strom unterwegs? Die Deutsche Umwelthilfe hat die Dienstwagenflotten in den Ministerien geprüft. Mit einem eindeutigen Ergebnis. Nur 90 von 249 untersuchten Fahrzeugen sind demnach rein elektrisch angetrieben. Das ist ein desaströses Signal für die deutsche Klimapolitik, heißt es von der Organisation. Wetter, die aktuelle Vorhersage des Deutschen Wetterdienstes. Heute kann es von den Küsten bis zu den zentralen Mittelgebirgen regnen. Sonst ist es meist heiter bis wolkig, im Süden auch länger sonnig und meist trocken. Die Temperaturen steigen auf 20 bis 28 Grad. Morgen bleibt es vor allem in Nordseenähe regnerisch. Sonst wechseln sich Sonne und Wolken freundlich ab, bei Temperaturen bis 26 Grad.
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1: Ich bin Dirk Zeitler. Die Bundesregierung macht offenbar Russland für den versuchten Drohnenanschlag am Flughafen Leipzig-Halle verantwortlich. Nach Informationen von Bild und Spiegel steckt aus ihrer Sicht ein russischer Geheimdienst dahinter. Eine offizielle Stellungnahme könnte es heute geben.
2: Grünen-Chefin Brandner nennt die neuen Berichte harten Tobak. Für sie kommt der Verdacht aber nicht überraschend. Bestätigt sich die Spur, soll die Bundesregierung von russischem Staatsterrorismus sprechen. Und Brandner fordert eine gemeinsame Antwort mit den europäischen Partnern und der NATO. Auch Außenminister Wadefuhl setzt auf Abstimmung. Er trifft sich mit Innenminister Dobrindt in Berlin und reist danach weiter zum EU-Außenministertreffen nach Irland. Auch die EU wartet auf konkrete Ergebnisse, um dann entsprechend reagieren zu können. Zoe Tassovali, Nachrichtenredaktion.
1: Bei den Sprengvorrichtungen am Umspannwerk in Südbrandenburg handelt es sich nach Angaben des Netzbetreibers um eine Art Silvesterrakete. Nach bisherigen Erkenntnissen erfolgte die versuchte Sachbeschädigung durch selbstgebaute Flugkörper, die handelsüblichen Silvesterraketen ähneln, teilte der Übertragungsnetzbetreiber 50 Hertz mit. Vor Ort wurden weitere noch nicht gestartete Flugkörper gefunden. Entschärfer sind noch immer am Umspannwerk. Fast jeder dritte Mieter in Deutschland macht sich Sorgen, seine Miete künftig nicht mehr bezahlen zu können. Das zeigt eine Studie im Auftrag des Deutschen Mieterbunds. Die Mietenkrise habe sich verfolgt.

0: verfestigt, erklärte Verbandschefin Weber-Moritz.
1: Jeder Zweite fürchtet, wenn er künftig umziehen muss, findet er keine bezahlbare neue Wohnung mehr. Die Wohnkosten sind im vergangenen Jahr bei jedem Zweiten gestiegen. Dabei gilt in Gegenden, in denen der Wohnungsmarkt besonders angespannt ist, die Mietpreisbremse. Die will die Regierung auch noch mal verschärfen. Doch laut Mieterbund trauen sich viele gar nicht, ihr Recht einzufordern, aus Angst gekündigt zu werden. Thomas Bremser, Nachrichtenredaktion.
0: Das IFO-Institut erwartet vorübergehend weniger Preisdruck in Deutschland, sieht aber keine nachhaltige Entspannung bei der Inflation. Im August planten nach Angaben des Münchner Wirtschaftsforschungsinstituts zwar etwas weniger Firmen, ihre Preise zu erhöhen. Insgesamt dürfte die Teuerung in den kommenden Monaten aber hoch bleiben. Dieses Jahr werde die Inflationsrate voraussichtlich bei 2,8% liegen und im nächsten Jahr auf 3% steigen. Zum Wetter, die aktuelle Vorhersage des Deutschen Wetterdienstes. Heute kann es von den Küsten bis zu den zentralen Mittelgebirgen regnen. Sonst ist es meist heiter bis wolkig, im Süden auch länger sonnig und meist trocken. Die Temperaturen steigen auf 20 bis 28 Grad. Morgen bleibt es vor allem in Nordseenähe regnerisch, sonst wechseln sich Sonne und Wolken freundlich ab, bei Temperaturen bis 26 Grad.
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1: Ich bin Dirk Zeitler. Der misslungene Anschlag mit einer Sprengstoffdrohne auf dem Flughafen Leipzig-Halle ist nach Erkenntnissen der Bundesregierung in russischem Auftrag verübt worden. Das sagte Bundesinnenminister Dobrindt und begründete dies mit polizeilichen Ermittlungsergebnissen, Tatmustern und nachrichtendienstlichen Erkenntnissen. In einem Umspannwerk nahe dem Kraftwerk Jentschwalde in Südbrandenburg hat es zwei Sabotageakte gegeben, aber ohne Stromausfall als Folge. In zwei Fällen sei es gelungen, leitfähiges Material in die Höchstspannungsleitung einzubringen, sagte Brandenburgs Innenminister Redmann.
2: Das angegriffene Braunkohlekraftwerk ist das größte in Brandenburg. Es versorgt viele Haushalte mit Strom und Fernwärme. Zu Ausfällen ist es diesmal aber nicht gekommen. Unbekannte haben das Umspannwerk am Morgen mit selbstgebastelten Raketen beschossen. Dort wird der Strom, der im Kraftwerk erzeugt wird, verteilt. Die Täter wollten offenbar die Stromversorgung kappen. Im Januar hatten sich linksextreme Täter zu einem ähnlichen Anschlag in Berlin bekannt. Rund 45.000 Haushalte waren tagelang ohne Strom. Thomas Bremser, Nachrichtenredaktion.
1: Post vom Finanzamt flattert ins Haus und viele Menschen verstehen nur Bahnhof, verlieren Geduld und Nerven. Das soll sich nun ändern. Bund und Länder haben nämlich ein Projekt gestartet, das Fachchinesisch in einfache, verständliche Sprache umwandelt.
3: Kein Fluchen mehr, kein Hä? Stattdessen klare Sätze, kurze Infos und ein freundlicher Ton klingt wie ein Traum. Wir sollen auf Anhieb verstehen, was das Finanzamt von uns will. Also nichts mehr mit gemäß, Paragraph, Absatz und so weiter. Die Verbesserungen mithilfe eines Sprachmodells sollen ab sofort bundesweit umgesetzt werden. Begründung, verständliche Sprache sei die Voraussetzung dafür, dass wir dem Staat vertrauen. Claudia Wächter, Nachrichtenredaktion.
1: Zum Sport. Antonio Rüdiger ist bei einem Neustart der deutschen Fußballnationalmannschaft nach dem WM-Debakel nicht mehr dabei. Der 33 Jahre alte Innenverteidiger erklärte gut zwei Monate nach dem frühen Turnier aus in den USA seinen Rücktritt aus der DFB-Auswahl.

0: Für ihn sei der Zeitpunkt gekommen, seine Karriere in der Nationalmannschaft zu beenden und den Weg für die junge Generation freizumachen, schrieb Rüdiger in den sozialen Medien. Zum Wetter, die aktuelle Vorhersage des Deutschen Wetterdienstes. Heute kann es von den Küsten bis zu den zentralen Mittelgebirgen regnen. Sonst ist es meist heiter bis wolkig, im Süden auch länger sonnig und meist trocken. Die Temperaturen steigen auf 20 bis 28 Grad. Morgen bleibt es vor allem in Nordseenähe regnerisch, sonst wechseln sich Sonne und Wolken freundlich ab, bei Temperaturen bis 26 Grad.
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1: Ich bin Dirk Zeitler. Hinter dem misslungenen Drohnenanschlag am Flughafen Leipzig-Halle steckt nach Einschätzung der Bundesregierung Russland. Innenminister Dobrindt sagte, darauf weisen die Ermittlungen der Polizei und Erkenntnisse der Nachrichtendienste hin.
2: Es wurden Tatmittel wie die Drohnenkonfiguration, diverse Bauteile, Sprengstoff und Zündtechnik verwendet, die aus anderen hybriden Operationen Russlands und dessen Krieg gegen die Ukraine uns bekannt ist.
1: Leipzig sei kein Einzelfall, sagte Dobrindt weiter. Als Konsequenz wird das russische Generalkonsulat in Bonn zum 18. September geschlossen. Das kündigte Außenminister Wadefuhl an. In einem Umspannwerk nahe dem Kraftwerk Jenschwalde in Südbrandenburg hat es 2 Sabotageakte gegeben, aber ohne Folgen für die Stromversorgung. In 2 Fällen sei es gelungen, leitfähiges Material in die Höchstspannungsleitung einzubringen, sagte Brandenburgs Innenminister Redmann. In einigen weiteren Fällen sei das glücklicherweise nicht gelungen. Die Täter sind bisher unbekannt. Post vom Finanzamt flattert ins Haus und viele Menschen verstehen nur Bahnhof. Das soll sich nun ändern. Bund und Länder haben nämlich ein Projekt gestartet, das Fachchinesisch in einfache, verständliche Sprache umwandelt.
3: Kein Fluchen mehr, kein Hä? Stattdessen klare Sätze, kurze Infos und ein freundlicher Ton klingt wie ein Traum. Wir sollen auf Anhieb verstehen, was das Finanzamt von uns will. Also nichts mehr mit gemäß Paragraph, Absatz und so weiter. Die Verbesserungen mithilfe eines Sprachmodells sollen ab sofort bundesweit umgesetzt werden. Begründung, verständliche Sprache sei die Voraussetzung dafür, dass wir dem Staat vertrauen. Claudia Wächter, Nachrichtenredaktion.
1: Zum Sport. Antonio Rüdiger ist beim Neustart der deutschen Fußballnationalmannschaft nach dem WM-Debakel nicht mehr dabei. Der 33 Jahre alte Innenverteidiger erklärte gut 2 Monate nach dem frühen Turnier aus in den USA seinen Rücktritt aus der DFB-Auswahl. Für ihn sei der Zeitpunkt gekommen, seine Karriere in der Nationalmannschaft zu beenden und den Weg für die junge Generation freizumachen, schrieb Rüdiger in den sozialen Medien. Zum Wetter, die aktuelle Vorhersage des Deutschen Wetterdienstes. Heute Abend wechselnd bewölkt und von den Küsten bis zu den zentralen Mittelgebirgen einzelne Schauer, ganz vereinzelt auch kurze Gewitter, sonst heiter bis wolkig. In der Nacht klingen die Schauer bis Mitternacht auch von der Ostsee bis zur Lausitz allmählich ab. Die Tiefstwerte 15 Grad an der See, sonst frische 13 bis 7 Grad.

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1: Ich bin Dirk Zeitler. Deutschland reagierte auf den versuchten Drohnenanschlag am Flughafen Leipzig-Halle. Laut der Bundesregierung steckt Russland dahinter. Außenminister Wadephul kündigte deshalb mehrere Maßnahmen an, darunter die Schließung des russischen Generalkonsulats in Bonn.
2: Auch das russische Haus in Berlin muss sich auf Konsequenzen einstellen. Deutschland kündigt den Vertrag mit dem Kulturinstitut. Außerdem sollen russische Staatsbürger bei der Einreise ab sofort strenger kontrolliert werden. Innenminister Dobrindt sagte, die Technik an der Drohne in Leipzig passe zu anderen russischen Aktionen und sei professionell eingesetzt worden. Für die eigentliche Tat soll Moskau allerdings sogenannte Wegwerfagenten angeheuert haben, also Helfer, die für wenig Geld einzelne Aufträge übernehmen. Zoe Tassovali, Nachrichtenredaktion.
1: In einem Umspannwerk nahe dem Kraftwerk Jenschwalde in Brandenburg hat es 2 Sabotageakte gegeben, aber ohne Folgen für die Stromversorgung. In 2 Fällen sei es gelungen, leitfähiges Material in die Höchstspannungsleitung einzubringen, sagte Brandenburgs Innenminister Rethmann. In einigen weiteren Fällen sei das glücklicherweise nicht gelungen. Die Täter sind bisher unbekannt. Ob der Weg zur Arbeit oder zum Einkaufen in die Stadt, viele Menschen sind im Alltag auf Bus und Bahn angewiesen. Die Denkfabrik Agora Verkehrswende sieht 21 Millionen Menschen in Deutschland und damit rund ein Viertel der Bevölkerung schlecht oder gar nicht vom öffentlichen Nahverkehr versorgt.
3: Schlechte Karten haben alle, die auf dem Land wohnen, egal ob nun in Schleswig-Holstein oder Bayern. Wochentags gibt's da nämlich keinen Bus, der alle 30 Minuten fährt und doch keine Haltestelle, die in der Nähe der Wohnung liegt. Für rund 30 Millionen sieht's aber gut aus in Sachen Bus und Bahn. In Frankfurt zum Beispiel oder den Ballungszentren in NRW. Dennoch laut einer TÜV-Studie bleibt das eigene Auto für die allermeisten die erste Wahl. Claudia Wächter, Nachrichtenredaktion.
1: Zum Sport. Antonio Rüdiger ist beim Neustart der deutschen Fußballnationalmannschaft nach dem WM-Debakel nicht mehr dabei. Der 33 Jahre alte Innenverteidiger erklärte gut 2 Monate nach dem frühen Turnier aus in den USA seinen Rücktritt aus der DFB-Auswahl. Für ihn sei der Zeitpunkt gekommen, seine Karriere in der Nationalmannschaft zu beenden, schrieb Rüdiger in den sozialen Medien. Zum Wetter, die aktuelle Vorhersage des Deutschen Wetterdienstes. Heute Abend wechselnd bewölkt und von den Küsten bis zu den zentralen Mittelgebirgen einzelne Schauer, ganz vereinzelt auch kurze Gewitter, sonst heiter bis wolkig. In der Nacht klingen die Schauer bis Mitternacht auch von der Ostsee bis zur Lausitz allmählich ab. Die Tiefstwerte 15 Grad an der See, sonst frische 13 bis 7 Grad. Morgen vom Norden bis in die Mitte stark bewölkt und nass, im Süden heiter und trocken bei Temperaturen bis 27 Grad.

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1: Ich bin Dirk Zeitler. Hinter dem misslungenen Drohnenanschlag am Flughafen Leipzig-Halle steckt nach Einschätzung der Bundesregierung Russland. Innenminister Dobrindt sagte, darauf weisen die Ermittlungen der Polizei und Erkenntnisse der Nachrichtendienste hin.
2: Es wurden Tatmittel wie die Drohnenkonfiguration, diverse Bauteile, Sprengstoff und Zündtechnik verwendet, die aus anderen hybriden Operationen Russlands und dessen Krieg gegen die Ukraine uns bekannt ist.
1: Leipzig sei kein Einzelfall, sagte Dobrindt weiter. Als Konsequenz wird unter anderem das russische Generalkonsulat in Bonn zum 18. September geschlossen. Das teilte Außenminister Wadephul mit. In einem Umspannwerk nahe dem Kraftwerk Jentschwalde in Südbrandenburg hat es zwei Sabotageakte gegeben, aber ohne Folgen für die Stromversorgung. In zwei Fällen sei es gelungen, leitfähiges Material in die Höchstspannungsleitung einzubringen, sagte Brandenburgs Innenminister Rethmann. In einigen weiteren Fällen sei das glücklicherweise nicht gelungen. Die Täter sind bisher unbekannt. Fast jeder dritte Mieter in Deutschland macht sich Sorgen, seine Miete künftig nicht mehr bezahlen zu können. Das zeigt eine Forsa-Studie im Auftrag des Deutschen Mieterbunds. Die Mietkrise habe sich verfestigt, erklärte Verbandschefin Weber Moritz.
3: Jeder Zweite fürchtet, wenn er künftig umziehen muss, findet er keine bezahlbare neue Wohnung mehr. Die Wohnkosten sind im vergangenen Jahr bei jedem Zweiten gestiegen. Dabei gilt in Gegenden, in denen der Wohnungsmarkt besonders angespannt ist, die Mietpreisbremse. Die will die Regierung auch noch mal verschärfen. Doch laut Mieterbund trauen sich viele gar nicht, ihr Recht einzufordern, aus Angst gekündigt zu werden. Es brauche für eine bestimmte Zeit einen bundesweiten Mietenstopp und Bußgelder für Vermieter, die Wuchermieten verlangen. Thomas Bremser, Nachrichtenredaktion.
1: Das US-Militär hat nach eigenen Angaben neue Angriffe gegen den Iran gestartet. Diese richten sich gegen Ziele der iranischen Revolutionsgarden im Land, teilte das für die Region zuständige US-Militärkommando mit. Die Angriffe seien eine Reaktion auf die jüngsten Angriffsversuche der Revolutionsgarden gegen die Handelsschifffahrt in der Straße von Hormuz und gegen in der Region stationierte US-Soldaten. Zum Wetter, die aktuelle Vorhersage des Deutschen Wetterdienstes. Heute Abend wechselnd bewölkt und von den Küsten bis zu den zentralen Mittelgebirgen einzelne Schauer, ganz vereinzelt auch kurze Gewitter, sonst heiter bis wolkig. In der Nacht klingen die Schauer bis Mitternacht auch von der Ostsee bis zur Lausitz allmählich ab. Die Tiefstwerte 15 Grad an der See, sonst frische 13 bis 7 Grad. Morgen vom Norden bis in die Mitte stark bewölkt und nass, im Süden heiter und trocken bei Temperaturen bis 27 Grad.
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Sammy Hager, ein Hardrock-Stampf. I don't need love. Damals, ja, da ist er noch solo unterwegs gewesen, bevor er dann später bei Van Halen eingestiegen ist und dann auch so circa 10 Jahre später wieder bei denen ausstieg. Einen schönen Dienstagabend, den wünsche ich euch jetzt. Ich bin Chris Fuchs und jawohl, es ist wieder Nightfly-Zeit. Und jetzt, ja, jetzt werde ich euch ein wenig hypnotisieren. Wobei ich natürlich nur jetzt der bin, der hier aufs Knöpfchen drückt und die Simple Minds mit Hypnotized auf die Schiene bringt.

Das Gefühl, den Boden unter den Füßen zu verlieren und gleichzeitig von jemandem oder vielleicht auch von etwas da auch regelrecht in den Bann gezogen zu werden. Das war jetzt mal so kurz auf die Schnelle zusammengefasst. Der Inhalt von Hypnotized eben. Stellt euch jetzt mal zwei Teenager vor, die glauben, ja, die Welt, die gehört da ihnen und gleichzeitig brennt alles lichterloh. Ein Blick zurück auf eine Liebe, die so leidenschaftlich und auch gleichzeitig so gefährlich war. Eine Erinnerung sozusagen, die man nie ganz los wird. Und jetzt würde ich mal sagen, tauchen wir ein in dieses explosive Nostalgie-Experiment. The Airborne Toxic Event und Gasoline.

Hard und Barracuda entstanden, weil die Band ja damals so richtig schön die Nase voll hatte. Und zwar von falschen Gerüchten und so schmierigen Labelaktionen und letztendlich auch als Frust über die damalige Plattenfirma. Depeche Mode dagegen, die stellen sich nun die provokante Frage, ob das Schicksal manchmal einfach nur einen schlechten Witz macht.

Depeche Mode und ihre Erzählung von tragischen Wendungen im Leben. Und jetzt, ja, jetzt stellt euch mal vor, ihr öffnet da einen Brief und plötzlich, da bricht die ganze Vergangenheit über euch herein. Und genau darum geht's jetzt in La Carta von Héroes del Silencio. Und letztendlich, ja, ist das ein Song quasi nun über die Flucht vor Erinnerung, die man eigentlich längst hinter sich lassen wollte.

Adoleszenz, ein zeitloses Lied über das Chaos da im Kopf. Und das, ja, das kennen wir ja alle, doch irgendwie ja auch alle. Manchmal, da reicht so ein altes Foto oder vielleicht auch ein Song und plötzlich ist man irgendwie wieder so mittendrin da in früheren Zeiten. Und genau das ist jetzt das Thema in Altes Fieber von den Toten Hosen. Einen Song, der sofort Bilder da im Kopf auslöst, erzählt er doch von alten Freunden, von alten Liedern und auch Momenten, die da nie verschwinden. Ein Stück sozusagen, das zeigt, wie sehr Musik die Zeit anhalten kann.

Altes Fieber hier bei uns auf Radio C im Night Flight von den Toten Hosen war das gerade eben. Und jetzt stellt euch vor, jemand nimmt da eure Hand und sagt, hey, komm mit mir, jetzt beginnt dein neues Leben. Und genau dieses Gefühl, das steckt jetzt in dem Song Come With Me von Kongos. Und das wiederum, das sind vier Brüder und ihre Power aus Südafrika. Da sind sie nämlich aufgewachsen. Heute leben sie in den USA.

Remedy von den Black Crowes. Ein Song, der ja so frei klingt, wie er auch gemeint ist. Und laut Sänger Chris Robinson ein klarer Kommentar gegen Bevormundung und natürlich auch für mehr Freiheit. Manchmal, ja, da holt einem die Vergangenheit ein bisschen schneller ein, als man denkt. Und genau darum geht's jetzt auch im Bad Reputation von Tin Lizzy.

Die Folgen eines schlechten Rufes und dem Wunsch natürlich auch, das Ruder wieder herumzureißen. Bad Reputation war das gerade hier bei uns im Night Flight auf Radio C. Jetzt gibt's Gnade, Erbarmen und vielleicht auch Barmherzigkeit, was auch immer. Aber auf jeden Fall erhalten wir das nun von Muse Mercy.

Ein Song, der einfach gute Laune macht. Robert Smith von Secure, der singt dir über das Gefühl, dass das Leben gerade nicht besser sein könnte. Und ja, wenn ich so ein bisschen nachdenke, ich glaube, das dürfte so ziemlich einer der sonnigsten Tracks der Band da sein. Mit guter Laune geht's natürlich auch weiter. Und zwar in der zweiten Stunde Night Flight. Ich bin Chris Fuchs und vor den Nachrichten gibt's noch ein bisschen Magic Power von einer Band, die sich irgendwo so anhört wie eine gute Strumpfhosenmarke. So.

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1: Ich bin Ursula Winkler. Deutschland bekommt nach dem versuchten Drohnenanschlag in Leipzig Rückendeckung von NATO und EU. NATO-Chef Rutte sagt, die Beweise gegen Russland seien eindeutig. Auch EU-Kommissionspräsidentin von der Leyen sichert Unterstützung zu.
2: Beide machen klar, Moskau soll mit solchen Aktionen weder Deutschland einschüchtern, noch die Hilfe für die Ukraine schwächen. Rutte hat darüber bereits mit Bundeskanzler Merz gesprochen. Als nächstes berät er auch mit Kommissionspräsidentin von der Leyen. Dann geht es darum, wie Europa weiter reagieren kann. Auch die EU-Außenminister wollen über den Fall und mögliche Sanktionen sprechen. Moskau kündigte dagegen eine Reaktion auf die deutschen Maßnahmen an. Was genau das heißt, lässt das Außenministerium offen. Dirk Zeitler, Berlin.
1: Fast jeder dritte Mieter in Deutschland macht sich Sorgen, seine Miete künftig nicht mehr bezahlen zu können. Das zeigt eine Forsa-Studie im Auftrag des Deutschen Mieterbunds. Die Mietenkrise habe sich verfestigt, hieß es von dem Verband. Viele Mieter lebten in Angst vor Wohnungsverlust. Der aktuelle Mietenreport zeigt auch, dass jeder zweite befürchtet, in dem Fall keine bezahlbare Ersatzwohnung zu finden. Laut Mieterbund fehlen in Deutschland aktuell rund 1,4 Millionen Wohnungen. Viele Menschen sind im Alltag auf Bus und Bahn angewiesen, aber rund 21 Millionen Menschen in Deutschland und damit rund ein Viertel der Bevölkerung sind schlecht oder gar nicht vom öffentlichen Nahverkehr versorgt. Das geht aus Daten der Denkfabrik Agora Verkehrswende hervor.
3: Schlechte Karten haben alle, die auf dem Land wohnen, egal ob nun in Schleswig-Holstein oder Bayern. Wochentags gibt's da nämlich keinen Bus, der alle 30 Minuten fährt und doch keine Haltestelle, die in der Nähe der Wohnung liegt. Für rund 30 Millionen sieht's aber gut aus in Sachen Bus und Bahn. In Frankfurt zum Beispiel oder den Ballungszentren in NRW. Dennoch laut einer TÜV-Studie bleibt das eigene Auto für die allermeisten die erste Wahl. Claudia Wächter, Nachrichtenredaktion.
1: Hausaufgaben, Referate oder zum Lernen. Ältere Schüler nutzen fast ohne Ausnahme künstliche Intelligenz. Das zeigt eine Civi-Umfrage für Vodafone. Viele von ihnen greifen sogar täglich oder mehrmals pro Woche auf die KI zurück. Nur 2% der Befragten nutzen ChatGPT und Co. demnach nie bei der Recherche und nur 4% verzichten auf KI bei den Hausaufgaben.
2: Zum Wetter, die aktuelle Vorhersage des Deutschen Wetterdienstes. Heute Abend wechselnd bewölkt und von den Küsten bis zu den zentralen Mittelgebirgen einzelne Schauer, ganz vereinzelt auch kurze Gewitter, sonst heiter bis wolkig. In der Nacht klingen die Schauer bis Mitternacht auch von der Ostsee bis zur Lausitz allmählich ab. Die Tiefstwerte 15 Grad an der See, sonst frische 13 bis 7 Grad. Morgen vom Norden bis in die Mitte stark bewölkt und nass, im Süden heiter und trocken bei Temperaturen bis 27 Grad.
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It's a Life I Got. Ein Song, der einfach gute Laune macht und voller Humor über das eigene, ja manchmal vielleicht auch chaotische Leben ist. Und damit ein herzliches Hallo zur zweiten Stunde Night Ride hier bei uns auf Radio C. Ich bin Chris Fuchs und ich schicke euch jetzt mit Aldo Nova in die Verlockung einer künstlichen Welt, in der alles möglich zu sein scheint. Fantasy.

Fantasy. Ja, von der Fantasie nun zu all den kleinen Dingen, die uns da manchmal komplett aus der Bahn werfen. Und Gavin Rosdell, das ist der Frontmann von der Band Bush, der hat da irgendwann mal gesagt, er fühlt sich ab und an ständig überfordert. Und genau dieses Gefühl, das wolle er da in Musik packen. Die kleinen Dinge eben, die Little Things.

0: oft Nähe, obwohl das gerade aus welchen Gründen auch immer nicht möglich ist. Wenn ich euch nun frage, wann schätzt ihr, wann das Lied Being Boiled von The Human League rausgekommen ist? Ja, grübelt doch ein bisschen. Also ich denke mir auch jedes Mal da, kann das wirklich sein? 1978, das wäre die Lösung. Unglaublich, oder?
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The Human League, die Kritik an der Seitenindustrie und die dazugehörigen ethischen Fragen being boiled. Wir switchen nun nach Australien und der Aussage von InXS, wie Liebe all die Sorgen der Welt verblassen lässt. Die ganze Geschichte nun in Disappear.

Queen live im Wembley Stadium. Unser Live-Song von heute im Night Flight mit Gracie Little's Sing Called Love. Pure Rock-Eleganz, Freddie Mercury da in Bestform und eine Band, die diesen Platz zu ihrem Wohnzimmer gemacht hat. Nun geht's rüber in den amerikanischen Süden und zwar dorthin, wo Gitarren nicht nur klingen, sondern auch erzählen. Mit Chain Lightning, da schicken uns jetzt 38 Special eine Ladung Energie los, die nicht fragt, sondern trifft.

Chain Lightning, ein Song, ja, der klingt auch so wie so ein Gewitter da in Zeitlupe und erzählt er doch von einer Nacht voller Verführung, Risiko und natürlich dann auch elektrischer Spannung. Jovanotti, der hat sich damals seinerzeit auf eine Reise und zwar nach Asien begeben und in Allelu, da erzählt er uns nun in seiner Sprache, was er auf dieser Reise so alles erlebt hat.

Cage the Elephant und Beaches in Tennessee. Apropos Beaches und Urlaub. Kennt ihr das auch? Man freut sich da so auf den perfekten Urlaub, landet da im Bus, der so ja irgendwo da 4 Stunden über die Straßen fährt, die es vielleicht auch gar nicht so richtig gibt. Und so ähnlich wie so ein Urlaubsfilm, der da völlig aus dem Ruder läuft, das ist jetzt all inclusive. So heißt nämlich das Lied von Seiler und Speer. Und das ist jetzt für alle, die schon mal im Urlaub mehr als nur geschwitzt haben und sich entspannen konnten.

Seiler und Speer. Und bei denen war jetzt gerade alles drin. Alles inklusive, all inclusive im wahrsten Sinne des Wortes. Sag mal, seid ihr auch so Kandidaten, die da immer irgendwie da alles auf morgen schieben? So unter dem Motto, mach ich morgen. Wobei, dass ja dann nicht unbedingt man alles schaffen kann, was man da auf morgen geschoben hat. Dann heißt es wiederum, ja, mach ich halt übermorgen. Ja, maybe tomorrow. Die Stereophonics, die wissen da Bescheid.

Die Stereophonics mit einem Song, wie sich's anfühlt, wenn man einen schlechten Tag hat, aber eben trotzdem hofft, dass morgen alles besser wird. Ja, meine Lieben, wir sind jetzt an der Stelle, wo ihr wieder ein bisschen stark sein müsst, denn das war's heute auch schon wieder mit dem Night Flight am Dienstag. Ich, Chris Fuchs, ich sag merci fürs Zuhören, aber ihr wisst ja, wir machen das hier nach dem Paulchen-Panther-Prinzip. Wir kommen ja wieder, keine Frage. Also, bleibt's wie immer brav. Passt gut auf euch auf und ich, der Fuchs, ich bin jetzt wieder raus für heute. Wünsche euch aber noch einen schönen Abend, einen guten Nächtle. Macht es gut. Servus und ciao, ciao.

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1: Ich bin Ursula Winkler. Deutschland reagiert auf den versuchten Drohnenanschlag am Flughafen Leipzig-Halle. Laut der Bundesregierung steckt Russland dahinter. Außenminister Wadefuhl kündigt deshalb mehrere Maßnahmen an, darunter die Schließung des russischen Generalkonsulats in Bonn.
2: Auch das russische Haus in Berlin muss sich auf Konsequenzen einstellen. Deutschland kündigt den Vertrag mit dem Kulturinstitut. Außerdem sollen russische Staatsbürger bei der Einreise ab sofort

0: strenger kontrolliert werden. Innenminister Dobrindt sagte, die Technik an der Drohne in Leipzig passe zu anderen russischen Aktionen und sei professionell eingesetzt worden. Für die eigentliche Tat soll Moskau allerdings sogenannte Wegwerfagenten angeheuert haben, also Helfer, die für wenig Geld einzelne Aufträge übernehmen. Zoe Tassovali, Nachrichtenredaktion.
1: Der Iran droht nach den erneuten US-Angriffen auf sein Land mit Vergeltungsschlägen. Der Generalstab der iranischen Streitkräfte erklärte, dem Feind würden vernichtende Schläge versetzt. Je mehr Chaos die USA in der Region anrichteten, desto schwerere Verluste würden sie erleiden. Auch die iranischen Revolutionsgarden drohten den USA. Die USA hatten zuvor mitgeteilt, neue Angriffe gegen den Iran gestartet zu haben. Norwegen hat offiziell einen neuen König. Håkon der Achte hat im Parlament in Oslo seinen Eid auf die Verfassung abgelegt. Nach dem Tod seines Vaters Harald am Freitag war er sofort König geworden.
2: In einer offenen Limousine machte sich der König auf den Weg vom Schloss zum Parlament. Am Straßenrand hatten sich viele Menschen versammelt, die einen Blick auf ihren neuen Monarchen erhaschen wollten. Håkon kam in Begleitung seiner Mutter Königin Sonja, seines Sohns Prinz Sverre Magnus und seiner Tochter Kronprinzessin Ingrid Alexandra. Letztere stand während der kurzen Zeremonie an seiner Seite. Ein historischer Moment für Norwegen, bei dem eine fehlte, die neue Königin Mette Marit. Sie kämpft mit den Folgen einer Lungentransplantation. Julia Weschenbach, Skandinavien.
1: Sind die deutschen Politiker in Bund und Länder mit Sprit oder Strom unterwegs? Die Deutsche Umwelthilfe hat die Dienstwagenflotten in den Ministerien geprüft mit einem eindeutigen Ergebnis. Nur 90 von 249 untersuchten Fahrzeuge sind demnach rein elektrisch angetrieben. Ihr Anteil ist damit im Vergleich zum Vorjahr sogar gesunken. Die Umwelthilfe nannte das ein desaströses Signal für die deutsche Klimapolitik. Zum Wetter, die aktuelle Vorhersage des Deutschen Wetterdienstes. Letzte Schauer klingen ab, am Morgen kann es an der Küste neuen Regen geben, ansonsten bleibt es meist trocken. Die Temperaturen sinken auf frische 14 bis 8 Grad. Tagsüber bleibt es dann im Norden und Nordwesten eher nass, ansonsten gibt es einen meist trockenen Sonne-Wolken-Mix bei Höchstwerten zwischen 19 und 26 Grad. Am Donnerstag dann ähnlich, vom Norden bis in die Mitte bewölkt und teils regnerisch bei Temperaturen bis 23 Grad, im Süden dagegen heiter und trocken bei Werten bis 28 Grad.
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0: 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Ich bin Ursula Winkler. Der Kreml hat Deutschland einen Eskalationskurs vorgeworfen. Hintergrund sind angedrohte Sanktionen im Fall der nicht gezündeten Sprengstoffdrohne am Flughafen Leipzig-Halle. Zuvor hatten Innenminister Dobrindt und Außenminister Wadephul Russland für den Drohnenvorfall verantwortlich gemacht. Wadephul kündigte einige Strafmaßnahmen an.
1: Das russische Generalkonsulat in Bonn wird zum 18. September geschlossen. Der Vertrag über das russische Haus in Berlin wird gekündigt. Wir werden in der Europäischen Union neue Listungen von Personen aus Russland im Kontext hybrider Angriffe vorschlagen. Wir verschärfen die Einreisekontrollen für russische Staatsangehörige. Wir erhöhen den Druck auf die russische Schattenflotte.
0: Außenminister Wadephul. Das Bundeskabinett will heute die geplante Reform der Einkommensteuer auf den Weg bringen. Sie soll vor allem Familien mit Kindern und Menschen mit kleinen und mittleren Einkommen entlasten. Zur Gegenfinanzierung soll unter anderem

0: die Reichensteuer früher greifen. Weiteres Thema im Kabinett ist der Entwurf eines neuen Kita-Gesetzes, das die Qualität von frühkindlicher Bildung stärken soll. Zentraler Punkt sind Sprachtests für alle Vierjährigen. Am Umspannwerk nahe dem Kraftwerk Jenschwalde in Brandenburg sind selbstgebaute Flugkörper gefunden worden. Brandenburgs Ministerpräsident Woidke spricht von einem Anschlagsversuch.
1: Einige dieser Flugkörper wurden offenbar schon abgeschossen. Die Polizei prüft, ob damit gezielt Leitungen am Umspannwerk getroffen werden sollten. Das Landeskriminalamt hat den Fall übernommen und sichert aktuell umfassend Spuren. Für die Menschen in der Region hatte das keine Folgen. Der Strom lief ganz normal weiter. Im Kraftwerk fiel allerdings ein Block technisch aus. Der Betreiber prüft jetzt, ob das mit dem Vorfall zusammenhängt. Wer dahinter steckt und welches Motiv es gibt, ist aktuell noch völlig offen. Zoe Tassovali, Nachrichtenredaktion.
0: Das Alkoholkonsumverbot an 4 weiteren Bahnhöfen ist ohne Auffälligkeiten in Kraft getreten. Das teilte die Deutsche Bahn mit. Es soll bis Mitte Oktober an allen Bahnhöfen bundesweit schrittweise eingeführt werden. Neu in Kraft ist es nun an den Hauptbahnhöfen Berlin, Kiel und Braunschweig und am Bahnhof Berlin-Gesundbrunnen. Zuvor galt es schon an mehr als 30 deutschen Bahnhöfen. Zum Wetter, die aktuelle Vorhersage des Deutschen Wetterdienstes. Letzte Schauer klingen ab, am Morgen kann es an der Küste neuen Regen geben, ansonsten bleibt es meist trocken. Die Temperaturen sinken auf frische 14 bis 8 Grad. Tagsüber bleibt es dann im Norden und Nordwesten eher nass, ansonsten gibt es einen meist trockenen Sonne-Wolken-Mix bei Höchstwerten zwischen 19 und 26 Grad. Am Donnerstag dann ähnlich, vom Norden bis in die Mitte bewölkt und teils regnerisch bei Temperaturen bis 23 Grad, im Süden dagegen heiter und trocken bei Werten bis 28 Grad.
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1: Ich bin Ursula Winkler. Deutschland bekommt nach dem versuchten Drohnenanschlag in Leipzig Rückendeckung von NATO und EU. NATO-Chef Rutte sagt, die Beweise gegen Russland seien eindeutig. Auch EU-Kommissionspräsidentin von der Leyen sichert Unterstützung zu.
2: Beide machen klar, Moskau soll mit solchen Aktionen weder Deutschland einschüchtern, noch die Hilfe für die Ukraine schwächen. Rutte hat darüber bereits mit Bundeskanzler Merz gesprochen. Als nächstes berät er auch mit Kommissionspräsidentin von der Leyen. Dann geht es darum, wie Europa weiter reagieren kann. Auch die EU-Außenminister wollen über den Fall und mögliche Sanktionen sprechen. Moskau kündigte dagegen eine Reaktion auf die deutschen Maßnahmen an. Was genau das heißt, lässt das Außenministerium offen. Dr. Zeitler, Berlin.
1: Fast jeder dritte Mieter in Deutschland macht sich Sorgen, seine Miete künftig nicht mehr bezahlen zu können. Das zeigt eine Forsa-Studie im Auftrag des Deutschen Mieterbunds. Die Mietenkrise habe sich verfestigt, hieß es von dem Verband. Viele Mieter lebten in Angst vor Wohnungsverlust. Der aktuelle Mietenreport zeigt auch, dass jeder zweite befürchtet, in dem Fall keine bezahlbare Ersatzwohnung zu finden. Laut Mieterbund fehlen in Deutschland aktuell rund 1,4 Millionen Wohnungen. Die Bundesregierung will heute die Reform der Einkommensteuer auf den Weg bringen. Die Reform soll besonders Familien mit Kindern und Steuerpflichtige mit niedrigen und mittleren Einkommen entlasten.
3: Kern der Reform, ein höherer Grundfreibetrag, ab dem überhaupt erst Einkommenssteuer gezahlt werden muss, ein später greifender Spitzensteuersatz und die Erhöhung des Kindergelds bis 2028 auf 272 Euro pro Monat und Kind. Die Entlastungen summieren sich dann auf 10 Milliarden Euro jährlich. Wie wird das Ganze bezahlt?

0: Reichensteuer soll etwas früher greifen und es wird eine zweite Stufe, die sogenannte Superreichensteuer, eingeführt. Der Industrieverband sagt, dass Unternehmen durch diese Reform nicht entlastet, sondern zusätzlich belastet werden. Uli Reitinger, Berlin.
1: Mit der Ehrung des Hollywood-Stars George Clooney starten am Abend die Filmfestspiele Venedig. Clooney erhält den Goldenen Löwen für sein Lebenswerk. 21 Filme konkurrieren bei dem Festival um den Hauptpreis. Zu den angekündigten Stars gehört auch die Band Oasis. Über die britischen Musiker läuft eine Doku im Nebenprogramm. Außerdem werden unter anderem Robert Pattinson, Pamela Anderson und Orlando Bloom erwartet. Zum Wetter, die aktuelle Vorhersage des Deutschen Wetterdienstes. Letzte Schauer klingen ab, am Morgen kann es an der Küste neuen Regen geben, ansonsten bleibt es meist trocken. Die Temperaturen sinken auf frische 14 bis 8 Grad. Tagsüber bleibt es dann im Norden und Nordwesten eher nass, ansonsten gibt es einen meist trockenen Sonne-Wolken-Mix bei Höchstwerten zwischen 19 und 26 Grad. Am Donnerstag dann ähnlich, vom Norden bis in die Mitte bewölkt und teils regnerisch bei Temperaturen bis 23 Grad, im Süden dagegen heiter und trocken bei Werten bis 28 Grad.
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1: Ich bin Ursula Winkler. Deutschland reagiert auf den versuchten Drohnenanschlag am Flughafen Leipzig-Halle. Laut der Bundesregierung steckt Russland dahinter. Außenminister Wadefuhl kündigt deshalb mehrere Maßnahmen an, darunter die Schließung des russischen Generalkonsulats in Bonn.
2: Auch das russische Haus in Berlin muss sich auf Konsequenzen einstellen. Deutschland kündigt den Vertrag mit dem Kulturinstitut. Außerdem sollen russische Staatsbürger bei der Einreise ab sofort strenger kontrolliert werden. Innenminister Dobrindt sagte, die Technik an der Drohne in Leipzig passe zu anderen russischen Aktionen und sei professionell eingesetzt worden. Für die eigentliche Tat soll Moskau allerdings sogenannte Wegwerfagenten angeheuert haben, also Helfer, die für wenig Geld einzelne Aufträge übernehmen. Zoe Tassovali, Nachrichtenredaktion.
1: Das Bundeskabinett will heute die geplante Reform der Einkommensteuer auf den Weg bringen. Sie soll vor allem Familien mit Kindern und Menschen mit kleinen und mittleren Einkommen entlasten. Zur Gegenfinanzierung soll unter anderem die Reichensteuer früher greifen. Weiteres Thema im Kabinett ist der Entwurf eines neuen Kita-Gesetzes, das die Qualität von frühkindlicher Bildung stärken soll. Zentraler Punkt sind Sprachtests für alle Vierjährigen. Viele Menschen sind im Alltag auf Bus und Bahn angewiesen, aber rund 21 Millionen Menschen in Deutschland und damit rund ein Viertel der Bevölkerung sind schlecht oder gar nicht vom öffentlichen Nahverkehr versorgt. Das geht aus Daten der Denkfabrik Agora Verkehrswende hervor.
3: Schlechte Karten haben alle, die auf dem Land wohnen, egal ob nun in Schleswig-Holstein oder Bayern. Wochentags gibt's da nämlich keinen Bus, der alle 30 Minuten fährt und doch keine Haltestelle, die in der Nähe der Wohnung liegt. Für rund 30 Millionen sieht's aber gut aus in Sachen Bus und Bahn. In Frankfurt zum Beispiel oder den Ballungszentren in NRW. Dennoch laut einer TÜV-Studie bleibt das eigene Auto für die allermeisten die erste Wahl. Claudia Wächter, Nachrichtenredaktion.
1: Hausaufgaben, Referate oder zum Lernen. Ältere Schüler nutzen fast ohne Ausnahme künstliche Intelligenz. Das zeigt eine Civi-Umfrage für Vodafone. Viele von ihnen greifen sogar täglich oder mehrmals pro Woche auf die KI zurück. Nur 2% der Befragten nutzen ChatGPT und Co. demnach nie bei der Recherche und nur 4% verzichten auf KI bei den Hausaufgaben.